0: 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Kennst du die Geschichte hinter diesem Song? 1987. Es ist Weihnachten. In den Plattenläden im verschneiten Schweden steht, kaum beachtet, eine neue CD. Es ist ein Weihnachtssong von Marie Fredriksen und Per Gessle. Der Titel heißt It Must Have Been Love. Christmas for the Brokenhearted. Doch der Großteil der Welt interessiert sich weder für das Lied noch für Roxette. 2 Jahre später. Roxette feiern ihren Durchbruch als Weltstars. Und sogar die Produzenten von Pretty Woman wollen Roxette für den Soundtrack. Marie Fredriksen und Per Gessle sind total im Stress. Und weil sie keine Zeit haben, einen neuen Song zu schreiben, greifen sie einfach zu ihrem alten Weihnachtssong. Schnell schneiden sie die Weihnachtsglöckchen aus dem Titel. Und fertig ist die Ballade für einen der schönsten Liebesfilme aller Zeiten. Roxette, It Must Have Been Love.
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0: 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Kennst du
1: Life is life.
0: Die Geschichte hinter diesem Song? 1984. Ewald Pfleger, Sänger der österreichischen Band Opus, sitzt am Strand von Ibiza und schreibt einen Song. Life is life. Allerdings möchte er den Song nicht im Studio aufnehmen. Viel besser wäre es, denkt er sich, wenn wir Publikum bei der Aufnahme dabei hätten. Einige Monate später, 2. September 1984. Bei ihrem Konzert in Oberwart spielen Opus vor tausenden Fans das erste Mal Life is Life. Dabei läuft ein Tonband mit, um den Song zu verewigen. Doch der Plan läuft schief. Das Tonband bricht ab. Opus müssen es noch einmal versuchen. Und dieses Mal klappt alles. Am Ende des Konzerts entsteht beim zweiten Versuch die Aufnahme eines Nummer-1-Erfolgs. Life is Life.
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1: Ja.

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1: Im Studio Fabian Hoffmann. Schönen guten Morgen. Nach der Sachsen-Anhalt-Wahl befürchten Wirtschaftsverbände, dass eine AfD-geführte Regierung den Fachkräftemangel verschärft. Ausländische Fachkräfte könnten einen Bogen um Deutschland machen, so der Handelsverband. Offene Stellen seien schon jetzt kaum zu besetzen, sagen die Maschinenbauer. Die Serie an Fällen von Stromsabotage geht weiter. In NRW wurden bei einem Kraftwerk nahe Aachen neue Abschussvorrichtungen entdeckt, außerdem weitere in Sachsen. Nach einem 48-jährigen Verdächtigen wird gefahndet. Er soll einige der Taten in Bekennerschreiben zugegeben haben. Viele Deutsche stehen der digitalen Brieftasche skeptisch gegenüber. Das zeigt eine neue Umfrage. Die größten Sorgen: Hacking, Datendiebstahl und staatliche Überwachung. In der EU-weiten Wallet soll man spätestens Ende des Jahres Führerschein oder Krankenkassenkarte digital hinterlegen können. In der Königsklasse rollt der Ball wieder. Zum Start in die neue Saison der Fußball-Champions League spielt Dortmund heute gegen Villarreal. Außerdem gibt's den Kracher Real Madrid gegen Inter Mailand. 36 Teams sind in der Liga-Phase wieder dabei. Aus deutscher Sicht auch noch die Bayern, Leipzig und Stuttgart.
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1: Im Studio Fabian Hoffmann. Schönen guten Morgen. Nach der Sachsen-Anhalt-Wahl befürchten Wirtschaftsverbände, dass eine AfD-geführte Regierung den Fachkräftemangel verschärft. Ausländische Fachkräfte könnten einen Bogen um Deutschland machen, so der Handelsverband. Offene Stellen seien schon jetzt kaum zu besetzen, sagen die Maschinenbauer. Die Serie an Fällen von Stromsabotage geht weiter. In NRW wurden bei einem Kraftwerk nahe Aachen neue Abschussvorrichtungen entdeckt, außerdem weitere in Sachsen. Nach einem 48-jährigen Verdächtigen wird gefahndet. Er soll einige der Taten in Bekennerschreiben zugegeben haben. Viele Deutsche stehen der digitalen Brieftasche skeptisch gegenüber. Das zeigt eine neue Umfrage. Die größten Sorgen? Hacking, Datendiebstahl und staatliche Überwachung. In der EU-weiten Wallet soll man spätestens Ende des Jahres Führerschein oder Krankenkassenkarte digital hinterlegen können. In der Königsklasse rollt der Ball wieder. Zum Start in die neue Saison der Fußball Champions League spielt Dortmund heute gegen Villarreal. Außerdem gibt's den Kracher Real Madrid gegen Inter Mailand. 36 Teams sind in der Liga-Phase wieder dabei. Aus deutscher Sicht auch noch die Bayern, Leipzig und Stuttgart.
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1: Im Studio Imme Kasten. Schönen guten Morgen. Nach dem Wahldesaster der CDU Sachsen-Anhalt zieht die Parteispitze Konsequenzen. Der gesamte Landesvorstand soll auf einem Sonderparteitag neu gewählt werden. Noch Ministerpräsident und Landeschef Schulze will nicht wieder antreten. Gleichzeitig kündigte er an, dass die CDU künftig in die Opposition gehen will. Die Serie an Fällen von Stromsabotage geht weiter. In Nordrhein-Westfalen wurden bei einem Kraftwerk nahe Aachen neue Abschussvorrichtungen entdeckt, außerdem weitere in Sachsen. Nach einem 48-jährigen Verdächtigen wird gefahndet. Er soll einige der Taten in Bekennerschreiben zugegeben haben. Deutschlands Schülerinnen und Schüler schneiden im PISA-Test so schlecht ab wie noch nie. Die 15-Jährigen können immer schlechter lesen und rechnen und auch in Naturwissenschaften geht's abwärts. Die Bild berichtet vorab über die Studie, die heute vorgestellt wird. Die Fußball-Champions League ist zurück. Borussia Dortmund empfängt heute zum Auftakt der Ligaphase den FC Villarreal aus Spanien. Der VfB Stuttgart trifft morgen auf den norwegischen Club Viking Stavanger. Die Bayern und RB Leipzig müssen am Donnerstag ran.
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0: Wir schreiben den 8. September 2026 und ich habe gestern tatsächlich die erste Nachricht bekommen, dass jetzt wieder diese Adventskalender, diese gemeinsamen Adventskalender unter
1: es
0: Mamas
1: ist ein
0: und
1: Mama-Ding. Ich wollte gerade sagen, nur Mamas beschäftigen sich jetzt schon mit Adventskalender.
0: Ich glaube, ich mache dies ja nicht mit.
1: Liebe Grüße an alle Männer oder auch vielleicht an alle Papas, die sich ab dem 30. November mit dem Thema beschäftigen. 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

0: Ich weiß, du behauptest ganz oft, wir beide, wir sind eine Generation. Aber Tatsache ist, da gibt es ja ein paar Jährchen Unterschied.
1: Ja.
0: Und ich sag dir, wo sich dieser Unterschied bemerkbar macht.
1: Hm?
0: Take That.
1: Warum?
0: War mir ganz lange Zeit überhaupt kein Begriff, hat in meinem Leben gar keine Rolle.
1: Oh
0: nein,
1: Gott,
0: da war Robbie Williams.
1: Richtig!
0: Ich kenne ihn nur als Solokünstler, als Entertainer.
1: Ja, so bleibt's auch. Weil
0: Best
1: wenn Take That kommen, kommt er nicht mit.
0: Obwohl sie wieder auf Tour gehen,
1: ja,
0: habe ich gesehen. Ne? Bester Rock und Pop, hier ist Robbie Solo.

0: Wir könnten ja nicht unterschiedlicher sein in der Ansicht, was ein schöner und toller Sommer ist und was nicht. Also ja. Du freust dich ja riesig heute nochmal über 30 Grad, aber bei einer Sache, da sind wir uns wirklich einig.
1: Nämlich?
0: Es ist schon verflucht lange dunkel gerade wieder.
1: Oh ja, bis
0: gestern,
1: ist echt morgens,
0: ich glaube, es war um 6:30 war es immer noch stockduster.
1: Fürchterlich,
0: ja. Die neue 107.7. Bester Rock und Pop kommt gut durch die Dunkelheit.

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1: Ein Mann aus dem Ottenau-Kreis hat einem Rentner mit schneller Hilfe das Leben gerettet. Eins unserer Themen jetzt. Es ist Dienstagmorgen, 5.30 Uhr.
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1: Mit Dirk Justus.
4: Schönen guten Morgen. Nach der Sachsen-Anhalt-Wahl befürchten Wirtschaftsverbände, dass eine AfD-geführte Regierung den Fachkräftemangel verschärft. Ausländische Fachkräfte könnten einen Bogen um Deutschland machen, so der Handelsverband. Offene Stellen seien schon jetzt kaum zu besetzen, sagen die Maschinenbauer. Nach dem Wahldesaster der CDU in Sachsen-Anhalt zieht die Parteispitze Konsequenzen. Der gesamte Landesvorstand soll auf einem Sonderparteitag neu gewählt werden. Noch Ministerpräsident und Landeschef Schulze will nicht wieder antreten. Gleichzeitig kündigte er an, dass die CDU künftig in die Opposition gehen will. Deutschlands Schülerinnen und Schüler schneiden im PISA-Test so schlecht ab wie nie. Die 15-Jährigen können immer schlechter lesen und rechnen. Und auch in Naturwissenschaften geht es abwärts. Die Bild berichtet vorab über die Studie, die heute vorgestellt wird. Viele Deutsche stehen der digitalen Brieftasche skeptisch gegenüber, das zeigt eine neue Umfrage. Die größten Sorgen: Hacking, Datendiebstahl und staatliche Überwachung. In der EU-weiten Wallet soll man spätestens Ende des Jahres Führerschein oder Krankenkassenkarte digital hinterlegen können. Durch sein beherztes Eingreifen hat ein Passant im Ortenau-Kreis einem 81-Jährigen das Leben gerettet. Der Senior war in der Gengenbacher Innenstadt plötzlich zusammengebrochen und hatte aufgehört zu atmen. Der Ersthelfer begann sofort mit der Wiederbelebung, bis der Notarzt eintraf. Der Mann kam dann zur Weiterbehandlung in eine Klinik.
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1: Schönen guten Morgen. Hier ist das Wetter für uns in Baden-Württemberg. In Waiblingen im Rems-Murr-Kreis messen wir aktuell 14 Grad. In Reutlingen auch und bei euch in Calw 16 Grad.
2: Ja, war ein milder Morgen. Ich dachte es mir gleich, als ich raus bin.
1: Und heute Nachmittag ist dann auch nochmal Schwitzen angesagt. Bis 33 Grad sind drin. Ab dem Abend dann aber schon von Norden Regen und morgen 10 Grad kühler und unbeständig.
2: Schneller Blick zu euch auf die Straßen, die neue 107.7 Verkehrsservice. A8, vorsichtig, Unfallaufnahme läuft zwischen Stuttgart-Degerloch und Pliningen, vorsichtig in Fahrtrichtung Ulm. Und im selben Streckenverlauf dann zwischen Wendlingen und dem Rastplatz im Rübholz aufpassen, Liegenbleiber auf dem Standstreifen. Staus, Blitzer, immer kostenlos durchgeben, 0800 24 7 1077.
1: Wir sind Baden-Württembergs Rockigs im Morning Show. Hanna und Nikolaus hier.
2: Grüß euch.
1: Startet gut in den Dienstag. Guten Morgen.
2: Wir liefern euch dazu die meisten 80er, die meisten 90er, die meiste Musik. Vollgas jetzt mit Bonnie Tyler.
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0: Das heißt, vielleicht habe ich heute Morgen zum letzten Mal kurze Hosen an.
1: Das kann gut passieren, ja.
0: Aus Prinzip werde ich morgen noch mal kurze Hosen.
1: Die neue
0: 7-7. Bester Rock und Pop und so ganz lange Kniestrümpfe dazu einfach.

0: 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Kennst du die Geschichte hinter diesem Song? Es ist 1990, ein Proberaum in Berkeley, Kalifornien. Metallica arbeiten an neuen Songs. Kirk Hammett spielt ein Gitarrenriff. Lars Ulrich hört zu und sagt dann: Spiel den ersten Teil dreimal und erst dann den zweiten. Kirk spielt es nochmal. James Hetfield sucht einen Text. Er denkt an Kinder, an Schlaf, an Albträume. Später spricht der kleine Sohn von Produzent Bob Rock ein Nachtgebet ins Mikro.
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0: Zusammen mit diesem Riff klingt es wie ein Albtraum. Metallica, Enter Sandman. Das nennen wir besten Rock und Pop. 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

0: Die neue 107.7 hier. Viertel vor sechs ist es. Manchmal lohnt sich's doch, aus der Komfortzone auszubrechen, ja?
1: Oh, ja, Mama.
0: Haben auch Status Quo bewiesen. Eigentlich haben die immer so richtig hartes Zeug gemacht.
2: Bis der hier kam, ne?
0: Bis der hier kam, ein bisschen softer, aber halt auch ein bisschen erfolgreicher.
2: Einfach mal aus der Komfortzone ausbrechen, auch mal abends statt morgens duschen. So fühle ich mich dann, so ein richtiger
0: Punk. Genau.
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0: Unsere 15-Jährigen können immer schlechter lesen und schreiben und rechnen. Und eigentlich geht es überall bergab in der PISA-Studie. Nur der Musikgeschmack, der stimmt weiterhin. Dank uns.
1: Na dann.
0: Die neue 107.7, bester Rock und Pop mit Ultravox.

Es ist kurz vor sechs. Kurz vor sechs. Hier ist die neue 107.7 mit dem epischen guten Morgen Rocksong.

0: 3D-Methode putzen? Was ist denn?
1: Erst die Kauflächen, dann die Außenflächen und dann die Innenflächen. Kai.
0: Ist mir zu viel. Hier ist die neue 107.7. Wenn unsere Radiomarktforschung euch anruft, dann müsst ihr nichts von irgendeiner Kai-Methode. Vielleicht ruft ein Kai an. Die wollen einfach nur wissen, gefällt euch unser Programm gerade. Nehmt euch mal ein paar Minuten heute Zeit, falls die euch erreichen. Vielen lieben Dank.
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8: Viele Deutsche sind bei der digitalen Brieftasche noch eher skeptisch.
0: Ja, und Hanna wusste bis gerade gar nicht, was das genau ist, deswegen kein Wunder.
8: Stimmt leider. Eins unserer Themen jetzt. Es ist Dienstagmorgen, 6 Uhr.
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8: Mit Dirk Justus.
10: Schönen guten Morgen. Nach der Wahl in Sachsen-Anhalt warnen Wirtschaftsverbände vor einer AfD-geführten Regierung. Ihrer Meinung nach dürfte sich etwa der Fachkräftemangel verschärfen. André Glatzel berichtet.
11: Der Handelsverband befürchtet, dass Fachkräfte aus dem Ausland künftig einen Bogen um Deutschland machen. Das sei ein Problem, weil der Einzelhandel auf sie angewiesen ist, um den Personalbedarf überhaupt zu decken. Ähnlich sieht es der Maschinenbauerverband VDMA. Schon jetzt würden sich in Sachsen-Anhalt frei werdende Stellen kaum noch besetzen lassen. Und der Bundesverband Erneuerbare Energien warnt, wer die Energiewende ausbremst, riskiere Arbeitsplätze und Investitionen.
10: Deutschlands Schülerinnen und Schüler schneiden im PISA-Test so schlecht ab wie nie. Die 15-Jährigen können immer schlechter lesen und rechnen. Und auch in Naturwissenschaften geht es abwärts. In allen getesteten Bereichen kommt Deutschland nur noch auf durchschnittliche Werte. Die Bild berichtet vorab über die Studie, die heute vorgestellt wird. Die internationale PISA-Studie wird alle 3 Jahre erstellt. Und nun weitere Meldungen in Kürze. Viele Deutsche stehen der digitalen Brieftasche skeptisch gegenüber, das zeigt eine neue Umfrage. Die größten Sorgen: Hacking, Datendiebstahl und staatliche Überwachung. In der EU-weiten Wallet soll man spätestens Ende des Jahres Führerschein oder Krankenkassenkarte digital hinterlegen können. Durch sein beherztes Eingreifen hat ein Passant im Ortenau-Kreis einem 81-Jährigen das Leben gerettet. Der Senior war in der Gengenbacher Innenstadt plötzlich zusammengebrochen und hatte aufgehört zu atmen. Der Ersthelfer begann sofort mit der Wiederbelebung, bis der Notarzt eintraf. Der Mann kam dann zur Weiterbehandlung in eine Klinik. Sänger Xavier Naidoo soll wegen Volksverhetzung und Beleidigung der Prozess gemacht werden. Ihm wird unter anderem vorgeworfen, antisemitische Texte veröffentlicht zu haben, so das Landgericht Mannheim. Naidoo sorgt immer wieder für Aufsehen, etwa mit dem Verbreiten von Verschwörungsmythen.
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8: Guten Morgen, hier ist das Wetter für uns in Baden-Württemberg. Heute nochmal Dolce Vita genießen. Ja, heute kommt nochmal sehr warme Mittelmeerluft zu uns.
0: Deutsche Vita.
8: Bevor morgen dann die Deutsche Vita kommt, eine deutliche Abkühlung. Heute nochmal Strümpfelbach im Rems-Murr-Kreis mit 32 Grad maximal. Wow. Bei euch in Pforzheim 31 und in Karlsruhe 32 Grad.
0: Nichts Neues zu berichten. 3 nach 6, die neue 107.7. Verkehrsservice, einzige Gefahrenstelle. Die Unfallaufnahme auf der A8. Vorsichtig zwischen Stuttgart-Degerloch und Pliningen in Fahrtrichtung Ulm. Und der morgendliche Stau auf der B10. Die Ferienbaustelle bei Obertürkheim, Esslingen Richtung Stuttgart. Knapp 2 Kilometer Stop and Go. Staus, Blitzer, immer kostenlos melden. 0800 24 7 107.7. 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
8: Nikolaus hier am letzten Feriendienstag. Juhu. Wunderschönen guten Morgen. Startet gut rein.
0: Wir liefern die meisten 80er und 90er für euch und starten mit einem geilen Ding von Bryan Adams. Run to you.
9: 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Und

Ich weiß, alle lieben ihn vor allem für seine Balladen. Ich finde Bryan Adams, je schneller der Song, desto besser. Die neue 107.7, das war Run to You. Bester Rock und Pop. Entspannten Dienstag.

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0: Also, das, was hier seit gestern wieder los ist, ich lasse es am besten Simon aus Beind im Kreis Ravensburg sagen.
1: Es ist verrückt, es ist unglaublich. Gigantisch, gigantisch.
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0: Perfekt zusammengefasst.
3: Hanna und Nikolaus hier, guten Morgen.
0: Hallöchen.
3: Neuer Schulranzen, teurer Sommerurlaub, Stromnachzahlungen, egal was euch gerade finanziell herausfordert. Wir sind für euch da.
0: Oder gönnt euch einfach mal was, schickt uns auf jeden Fall Rechnungen über die neue 107.7.de und dann müsst ihr nur noch täglich um 7, um 12 und um 16 Uhr genau hinhören. Wenn ihr euren Namen hört, habt ihr genau 3 Songs Zeit, hier bei uns anzurufen.
3: Und dann hört sich das so an.
1: Hallo, hier ist der Simon.
0: Und damit sind wir ärmer und du mit Fahrrad reicher. Wir zahlen, Simon, jawohl!
1: Geil, oh mein Gott, wie krass.
3: 1299
0: Wahnsinn,
3: Euro für ein Rennrad.
0: Wahnsinn.
3: Nicht schlecht.
1: Gigantisch, gigantisch.
3: Ja, das war nochmal Simon. Seine Rechnung haben wir gestern um 7 Uhr bezahlt.
0: Und um 12 dann noch die AirPods für Helle aus Vaihingen-Enz und... Um 16 Uhr haben wir für Steffen aus Rechberghausen im Kreis Göppingen einen Ausflug für die ganze Familie in die Therme Erdingen im Wert von 250 Euro übernommen. Glückwunsch nochmal an alle.
3: Es geht einfach Schlag auf Schlag. Um 7 Uhr ziehen wir nämlich schon die erste Rechnung des heutigen Tages. Jetzt noch schnell mitmachen über unsere App. Die neue 107.7 ist hier. Bester Rock und Pop jetzt von Guns N' Roses für euch.

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Kennst du die Geschichte hinter diesem Song? Es ist 1972, British Columbia, Kanada. Der 15-jährige Rick Hansen möchte seinem Leben einen Sinn geben. Seit einem schweren Verkehrsunfall ist er ab der Hüfte gelähmt. Doch er gibt nicht auf und startet einige Jahre später seine Man-in-Motion-Tour. Mit seinem Rollstuhl legt er jeden Tag 70 Meilen zurück und sammelt Geld für die Rückenmarkforschung. Die Medien interessieren sich nicht groß für seine Geschichte, bis John Parr ins Spiel kommt. Der britische Songwriter wird auf Hansens Geschichte aufmerksam und hat urplötzlich die Idee für einen Song. Bei seiner Tour hat Hansen über 40.000 Kilometer zurückgelegt und damit über 26 Millionen Dollar gesammelt. John Parrs St. Elmo's Fire ist heute ein Teil von bestem Rock und Pop.

0: hier. Guten Morgen am Dienstag. Pink wird heute 46 und deshalb spielen wir heute bei der Arbeit um ein Pink-Zitat. Sie gibt ja mächtig an, wie stark sie ist, oft muskulös, durchtrainiert. Und es gibt ein Video, da liegt sie auf dem Rücken und es steht jemand auf ihrem Bauch, während sie singt. Kein Stunt, ist wirklich wahr. Und sie hat auch mal mit einem sehr berühmten Zitat beschrieben, wie stark sie ist. Was könnte sie zur Not hochheben, wenn sie wollte? Das Wort, das diese Antwort ist, das suchen wir. Ratet mit, wir hören uns ab 10.
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2: 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Schön hier.
3: Alexander Zverev hat geliefert. Zum 5. Mal steht er jetzt im Viertelfinale der US Open. Eins unserer Themen jetzt. Es ist Dienstagmorgen, 6.30 Uhr.
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3: Mit Dirk Justus.
5: Schönen guten Morgen. Wirtschaftsverbände schlagen nach der Sachsen-Anhalt-Wahl Alarm. Sie fürchten, dass eine AfD-geführte Regierung den Fachkräftemangel weiter verschärfen könnte, weil Beschäftigte aus dem Ausland künftig eventuell einen Bogen um Deutschland machen. Dabei sind viele Firmen, gerade in Sachsen-Anhalt, auf sie angewiesen. Im Bundestag startet heute die Haushaltswoche. Finanzminister Klingbeil stellt seinen Etatentwurf für nächstes Jahr vor, mit einer geplanten Neuverschuldung von 119 Milliarden Euro. Außerdem werden zwei neue Bundesminister vereidigt. Steffen Bilger übernimmt das Verkehrs-, Carsten Linnemann das Gesundheitsministerium. Russland schließt alle Goethe-Institute und auch das deutsche Generalkonsulat in Sankt Petersburg muss dicht machen. Der Kreml reagiert damit auf die Schließung des Russlandhauses in Berlin. Das hatte die Bundesregierung angeordnet. Sie macht Russland für den versuchten Drohnenanschlag am Leipziger Flughafen verantwortlich. Ein kurioser Diebstahl beschäftigt die Bundespolizei im Kreis Böblingen. Ein Unbekannter hat an den Bahnhöfen in Höfingen und Goldberg insgesamt 4 Bahnsteiguhren im Wert von 20.000 Euro abmontiert. Das Problem? Die Beute ist für den Dieb völlig nutzlos, da die Uhren nur im speziellen Kabelnetz der Deutschen Bahn funktionieren. Bei den US Open hat Alexander Zverev zum 5. Mal das Viertelfinale erreicht. Der Hamburger gewann gegen den Italiener Luciano Daderi glatt mit 6:2, 6:2 und 7:6. Damit hat er bei allen 4 Grand Slams in diesem Jahr die Runde der letzten 8 erreicht.
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3: Guten Morgen, hier ist das Wetter für uns in Baden-Württemberg. In Schwäbisch Hall messen wir aktuell 15 Grad, in Esslingen 16 und bei euch in Sigmaringen 15 Grad. Ja, heute nochmal Hochsommer und bis zu 33 Grad. Morgen nur noch maximal 22 Grad und teilweise auch nass.
6: Wir genießen die letzten ruhigen Tage auf den Straßen. 6.31 Uhr, die neue 107.7 Verkehrsservice. Weiterhin nichts los morgens. Eine Meldung für die A6 habe ich. Unfallaufnahme vorsichtig zwischen Bad Rappenau und Heilbronn unter Eisesheim. Staus und Blitzer, wenn ihr was seht, gerne kurz kostenlos durchgeben. 0800 24 7 107.7.
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6: Sonnele, kurz nach 6:30. Schönen guten Morgen.
3: Morgen.
6: Erstmal. Urlaubszeit ist bei uns in der Familie schon immer Federballzeit.
3: Ja.
6: Weißt du, wie ich meine? Weil es auch im Sommer einfach macht immer Spaß, eine Runde Federball zu spielen. Manchmal gegeneinander, manchmal miteinander. Es kommt immer drauf an. Aber ihr müsst natürlich den richtigen Federball benutzen und nicht so einen Plastikkack.
3: Oh ja.
6: Und jetzt sage ich euch was, das werdet ihr niemals vergessen, wenn ihr Federball spielt. Woher stammen die Federn eines echten Federballs? A. Sie werden aus Entenfedern maschinell gestanzt. B. Alle Federn kommen immer aus alten Federkissen. Oder C. Die Federn eines echten Federballs sind immer aus der linken Hälfte einer Gans.
3: Klugscheißer vor, jetzt anrufen 0800 24 7 107 7. Für die richtige Antwort bekommt ihr unsere heiß begehrte Klugscheißertasse.
6: Nochmal In aller Ruhe, die Federn eines Federballs werden A. aus Entenfedern maschinell gestanzt, kommen B. aus alten Federkissen oder C. sind immer aus dem linken Flügel einer Gans. 0800 24 7 1077. Bester Rock und Pop.

0: Jetzt will das Tageslicht also auch mal so langsam um 6.37 Uhr.
1: Ja, dann, herzlich willkommen.
2: Es hackt, kann man auch mal ein bisschen früher aufstehen.
0: Krass, wie lang es noch dunkel ist gerade morgens.
2: Die neue 107.7, bester Rock und Pop mit Bon Jovi Richtung Sonnenaufgang.

0: nächste Woche um die Uhrzeit müsst ihr vermutlich wieder eure Kinder wecken, ja? Deswegen genießt jetzt noch mal ganz in Ruhe klugscheißen zu können. Ja. Es ist gleich 7:15.
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2: Heute ist ja auch nochmal allerbestes Federballwetter.
0: Ja.
2: Viel Sonne und knapp an die 30 Grad, teilweise so ja gar drüber. Für mich ist das auch typisches Feriending irgendwie. Haben wir im Schwarzwald letzte Woche erst gemacht und da habe ich nebenbei mitbekommen, woher die Federn eines echten Federballs stammen. Und zwar alle, jedes Mal. A. Es sind Entenfedern. B. Sie kommen aus alten Federkissen. Oder C. An einem echten Federball sind die Federn einer Gans, und zwar immer aus dem linken Flügel.
0: 0800 24 700 77. Hanna und Nikolaus sind hier. Wen haben wir denn dran?
3: Die Penny hier aus Leonberg. Guten Morgen.
0: Guten Morgen.
2: Die Penny, Grüße nach Leonberg. Eine Federballspielerin, Fragezeichen.
3: Ja, früher ja.
2: Musste mal wieder machen. Das wirklich, man verlernt es auch irgendwie nicht. Und es ist auch so ein Spiel, das funktioniert.
0: Ja.
2: Also weißt du, man hält den Ball oben. Das ist nicht so, wie wenn man irgendwie versucht, Volleyball zu spielen und alle 2 Sekunden landet der Ball auf dem Boden. Dann verrate mir, an einem echten Federball, woher kommen alle Federn, Penny?
3: Das sind die Entenfedern. Antwort A war das, glaube ich. Ja.
2: Das ist leider falsch.
0: Schade.
2: Es sind Federn einer Gans, und zwar immer aus dem linken Flügel einer Gans.
3: Nein, okay.
2: Ich habe diese Frage bei Trivial Pursuit bekommen, falls ihr dieses Spiel kennt, dieses Brettspiel. Das ist natürlich, weil die alle in die gleiche Richtung gebogen sein müssen. Deswegen immer aus der linken Flügelseite quasi.
3: Ja, das klingt logisch.
2: Ach, Penny.
0: Musst du doch mal wieder eine Runde spielen und es dir genau angucken.
2: Verdammt. Morgen früh, kurz nach 6:30, die nächste Chance. Danke trotzdem fürs Mitmachen. Schönen Tag dir.
3: Okay, gerne. Gleichfalls.
0: Ciao.
2: Ciao, ciao.

0: bin immer wieder erschrocken, wie wenig Leute Noten lesen können.
1: Ich hab's verlernt.
0: Wirklich?
1: Mhm, ich kann's nicht mehr.
0: Fühlst du dich besser, wenn ich dir sage, nicht mal Phil Collins kann Noten lesen?
1: Ja, danke.
0: Bester Rock und Pop. 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

Es ist kurz vor sieben. Hier ist die neue 107.7 mit dem epischen guten Morgen Rocksong.

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10: Alexander Zverev hat bei den US Open souverän das Viertelfinale erreicht. Eins unserer Themen jetzt. Es ist Dienstagmorgen, 7 Uhr.
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12: Schönen guten Morgen. Wirtschaftsverbände schlagen nach der Sachsen-Anhalt-Wahl Alarm. Sie fürchten, dass eine AfD-geführte Regierung den Fachkräftemangel weiter verschärfen könnte. Der Handelsverband warnt, ausländische Fachkräfte könnten künftig einen Bogen um Deutschland machen. Dabei ist der Einzelhandel auf sie angewiesen. Ähnlich sieht es der Maschinenbauerverband. Er sagt, schon jetzt lassen sich offene Stellen in Sachsen-Anhalt kaum noch besetzen. Und der Bundesverband Erneuerbare Energien mahnt, wer die Energiewende abbremst, riskiert Jobs und Investitionen. Deutschland rutscht im internationalen Bildungsvergleich weiter ab. In der aktuellen PISA-Studie haben die Schüler so schlecht abgeschnitten wie nie. Die Bild berichtet vorab über die Studie, die heute vorgestellt wird. Fabian Hoffmann.
13: Ja, und sie zeigt, die 15-Jährigen können immer schlechter lesen und rechnen. Und auch in Naturwissenschaften geht's abwärts. In allen getesteten Bereichen kommt Deutschland nur noch auf durchschnittliche Werte. Die internationale PISA-Studie wird alle 3 Jahre erstellt. Getestet werden grundlegende Fähigkeiten in Lesen, Mathe und Naturwissenschaften. Da geht es auch darum, Wissen anzuwenden und Zusammenhänge zu erkennen. In Deutschland haben dieses Mal rund 6.700 Schüler mitgemacht.
12: Und nun weitere Meldungen in Kürze. Viele Deutsche stehen der digitalen Brieftasche skeptisch gegenüber, das zeigt eine neue Umfrage. Die größten Sorgen: Hacking, Datendiebstahl und staatliche Überwachung. In der EU-weiten Wallet soll man spätestens Ende des Jahres Führerschein oder Krankenkassenkarte digital hinterlegen können. Ein kurioser Diebstahl beschäftigt die Bundespolizei im Kreis Böblingen. Ein Unbekannter hat an den Bahnhöfen in Höfingen und Goldberg insgesamt 4 Bahnsteiguhren im Wert von 20.000 Euro abmontiert. Das Problem: die Beute ist für den Dieb völlig nutzlos, da die Uhren nur im speziellen Kabelnetz der Deutschen Bahn funktionieren. Bei den US Open hat Alexander Zverev zum 5. Mal das Viertelfinale erreicht. Der Hamburger gewann gegen den Italiener Luciano Daderi glatt mit 6:2, 6:2 und 7:6. Damit hat er bei allen 4 Grand Slams in diesem Jahr die Runde der letzten 8 erreicht.
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10: Schönen guten Morgen. Hier ist das Wetter für uns in Baden-Württemberg. Der Hochsommer verabschiedet sich heute gebührend. In Friedrichshafen bekommen wir nochmal 30 Grad, in Ludwigsburg 32 und bei euch in Böblingen 31 Grad. Ab morgen dann nur noch knapp über 20 Grad und auch nass. 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
0: 7:02 Uhr, die neue 107.7 Verkehrsservice. Vorsichtig, ein großes Plastikteil liegt auf der B29 zwischen Urbach und Schorndorf Ost. So groß, dass es auf der linken und mittleren Spur liegt. Bitte vorsichtig fahren. Und es hat gekracht auf der A81 Höhe Ludwigsburg Süd. Vorsichtig, wenn ihr Richtung Stuttgart unterwegs seid. Ansonsten, wenn ihr was seht, Staus oder Blitzer, immer kostenlos an die 0800 24 7 107.7. 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
0: Oh yes, hallo Nikolaus hier.
1: Hallo.
0: Schön wieder mit euch aufzustehen und schön euch direkt glücklich machen zu dürfen. Die Sommerferien, machen wir uns nichts vor, waren teuer und deswegen verschaffen wir euch gleich mal einen kleinen Puffer zum Start.
10: Jeden Morgen um 7, jeden Mittag um 12 und jeden Feierabend um 16 Uhr, dreimal täglich, zahlen wir eure Rechnungen. Ladet sie einfach hoch über die neue 107.7.de und wenn wir dann euren Namen aufrufen, habt ihr genau 3 Songs Zeit, euch zu melden. Und dann zahlen wir.
0: Gestern gab es allein schon 1.300 Euro für Simon aus Bayern. Für Helle aus Feigenends gab es neue AirPods. Und für Steffen zahlen wir den Thermenausflug für die ganze Familie. Und jetzt schauen wir in den Ostalbkreis. Genauer gesagt in die Gemeinde Rheinau. Es geht schon wieder um 479,95 Euro. Für einen Smoker.
10: Hm.
0: Und wer jetzt wie ich mit einem Mann rechnet? Nope. Die Rechnung gehört Vanessa Mittelbach.
10: Vanessa, es kommen jetzt, wie gesagt, 3 Songs. Und wenn die fertig sind, dann musst du spätestens in der Leitung sein, weil nur dann zahlen wir. 0800 24 7 107 7. Wir suchen Vanessa Mittelbach aus Rheinau.

0: kennst den Spruch. Das ist wie Weihnachten und Ostern zusammen.
1: Ja, klar.
0: Für Vanessa aus Rheinau im Ostalbkreis können jetzt Weihnachten, Ostern, Pfingsten, Silvester, Buß- und Betag alles zusammen sein.
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1: Ja, ab sofort ist hier jeden Tag Feiertag für euch.
0: Jawohl.
1: Ab sofort zahlen wir wieder dreimal am Tag eure Rechnungen. Immer um 7, 12 und 16 Uhr wird ein Name ausgerufen. Und wenn es eure ist, dann habt ihr drei Songs Zeit anzurufen und dann zahlen wir.
0: Über die neue 177.de hat uns Vanessa aus Rheinau eine Rechnung für einen Smoker geschickt. Der hat 479,95 € gekostet. Aber ja, wenn sie jetzt dran ist, sage ich nur tschitsching. 0800 247 177. Hallo?
3: Hallo, guten Morgen, hier ist die Vanessa.
0: Vanessa, dein Smoker geht auf uns. Glückwunsch!
3: Wow, cool, danke schön. Da freut sich mein Mann echt mega freuen.
0: Verdammt, ich habe vorhin noch gesagt, ich habe damit gerechnet, dass ein Mann kommt. Alles klar, er ist der Smoker.
3: Ja, wir waren letztens bei einem Kumpel und der hatte einen Smoker und haben da Pulled Pork gemacht.
0: Oh,
3: und der war so begeistert. Dann mein Mann hat er gesagt, oh, er braucht auch unbedingt so einen Smoker. Und ja, deswegen möchte ich ihn gern damit überraschen.
1: Oh, ach so, wann denn?
3: Zu seinem Geburtstag, aber das dauert noch ein bisschen, aber trotzdem.
1: Das ist jetzt natürlich schlecht, also weil eventuell könnte das heute jemand hören, der ihn kennt.
3: Ja, na gut, dann würde er sich trotzdem freuen.
0: Da muss jetzt einfach mal ganz Baden-Württemberg zusammenhalten, finde ich.
1: Okay, und er heißt heute kein
0: Radio. Wie heißt dein Mann?
3: Dennis.
0: Niemand redet mit Dennis heute.
3: Genau.
0: Ich habe mir jetzt hier in die Hand geschnitten. Ihr seht es nicht, aber wir schwören mit Blutlauch. So. Vanessa, so oder so, geile Idee, geiles Geschenk. 480 Euro knapp gehen auf uns. Glückwunsch.
3: Mega cool. Dankeschön. Wirklich. Danke.

0: so wie der hohe Ton hier bei Take On Me irgendwann auch zu Ende geht, sind auch 6,5 Wochen Ferien einfach irgendwann mal rum.
1: So schnell?
0: 20 nach 7. Schönen Dienstag.

0: Frage. Wenn man einer Frau sagt, sie hat eine männliche Gangart, fühlt man sich dadurch angegriffen? Oder?
1: Ja, schon.
0: Dann tut es mir wahnsinnig leid. Vielleicht, weil du so viel Leichtathletik gemacht hast.
1: Habe ich eine männliche Gangart?
0: Du hast so eine sehr legere Gangart und so einen leicht breitbeinigen...
1: Okay, wow.
0: Es ist, ich finde, es ist ein Kompliment. Also,
1: ich denke drüber nach.
0: Auf jeden Fall komme ich drauf, wegen dieser... Du bist wie Mary Fredrickson von Roxette.
1: Ja, das ist ein Kompliment, das
0: Walking,
1: ist in Ordnung.
0: Hör hin. Walking like a man, hitting like a hammer. Bester Rock und Pop, hier ist The Look.

0: Steffi hier. Guten Morgen am Dienstag. Pink wird heute 46 und deshalb spielen wir heute bei der Arbeit um ein Pink-Zitat. Sie gibt ja mächtig an, wie stark sie ist, oft muskulös, durchtrainiert. Und es gibt ein Video, da liegt sie auf dem Rücken und es steht jemand auf ihrem Bauch, während sie singt. Kein Stunt, ist wirklich wahr. Und sie hat auch mal mit einem sehr berühmten Zitat beschrieben, wie stark sie ist. Was könnte sie zur Not hochheben, wenn sie wollte? Das Wort, das diese Antwort ist, das suchen wir. Ratet mit, wir hören uns ab 10.
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10: Alexander Zverev hat geliefert. Zum 5. Mal steht er jetzt im Viertelfinale der US Open. Eins unserer Themen jetzt. Es ist Dienstagmorgen, 7:30 Uhr.
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10: Mit Dirk Justus.
11: Schönen guten Morgen. Wirtschaftsverbände schlagen nach der Sachsen-Anhalt-Wahl Alarm. Sie fürchten, dass eine AfD-geführte Regierung den Fachkräftemangel weiter verschärfen könnte. Der Handelsverband warnt, ausländische Fachkräfte könnten künftig einen Bogen um Deutschland machen. Dabei ist der Einzelhandel auf sie angewiesen. Ähnlich sieht es der Maschinenbauerverband. Er sagt, schon jetzt lassen sich offene Stellen in Sachsen-Anhalt kaum noch besetzen. Und der Bundesverband Erneuerbare Energien mahnt, wer die Energiewende abbremst, riskiert Jobs und Investitionen. Deutschland rutscht im internationalen Bildungsvergleich weiter ab. In der aktuellen PISA-Studie haben die Schüler so schlecht abgeschnitten wie nie. Die Bild berichtet vorab über die Studie, die heute vorgestellt wird. Fabian Hoffmann.
12: Ja, und sie zeigt, die 15-Jährigen können immer schlechter lesen und rechnen. Und auch in Naturwissenschaften geht's abwärts. In allen getesteten Bereichen kommt Deutschland nur noch auf durchschnittliche Werte. Die internationale PISA-Studie wird alle 3 Jahre erstellt. Getestet werden grundlegende Fähigkeiten in Lesen, Mathe und Naturwissenschaften. Da geht es auch darum, Wissen anzuwenden und Zusammenhänge zu erkennen. In Deutschland haben dieses Mal rund 6.700 Schüler mitgemacht.
11: Und nun weitere Meldungen in Kürze. Viele Deutsche stehen der digitalen Brieftasche skeptisch gegenüber, das zeigt eine neue Umfrage. Die größten Sorgen: Hacking, Datendiebstahl und staatliche Überwachung. In der EU-weiten Wallet soll man spätestens Ende des Jahres Führerschein oder Krankenkassenkarte digital hinterlegen können. Ein kurioser Diebstahl beschäftigt die Bundespolizei im Kreis Böblingen. Ein Unbekannter hat an den Bahnhöfen in Höfingen und Goldberg insgesamt 4 Bahnsteiguhren im Wert von 20.000 Euro abmontiert. Das Problem: die Beute ist für den Dieb völlig nutzlos, da die Uhren nur im speziellen Kabelnetz der Deutschen Bahn funktionieren. Bei den US Open hat Alexander Zverev zum fünften Mal das Viertelfinale erreicht. Der Hamburger gewann gegen den Italiener Luciano Daderi glatt mit 6:2, 6:2 und 7:6. Damit hat er bei allen vier Grand Slams in diesem Jahr die Runde der letzten acht erreicht.
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10: Guten Morgen, hier ist das Wetter für uns in Baden-Württemberg. In Fellbach im Rems-Murr-Kreis messen wir aktuell 16 Grad, in Reutlingen auch und ebenso bei euch in Calw. Ja, heute Nachmittag ist nochmal Schwitzen angesagt, bis 33 Grad sind drin. Ab dem Abend dann aber schon von Norden her Regen und morgen 10 Grad kühler und unbeständig.
1: 7:33 Uhr, die neue 107.7 Verkehrsservice. Wieder nicht viele Autos unterwegs, aber viele Tiere. Vorsichtig auf Höhe Weldenbronn, Kreis Esslingen bzw. Rems-Murr-Kreis. Schafe auf der Fahrbahn. Vorsichtig auf Höhe Weldenbronn. Und leider haben wir einen toten Dachs im Rems-Murr-Kreis. Vorsichtig beim Abzweig nach Buchengehren. Eine Unfallaufnahme läuft mal wieder auf der A8 zwischen Pforzheim Nord und West. Die rechte Spur ist blockiert in Fahrtrichtung Karlsruhe. Eure Staus, eure Blitzer. Immer kostenlos. 0800 24 7 1077. 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
10: Guten Morgen, wir haben die meisten 80er, die meisten 90er, die meiste Musik. Jetzt Classic Rock von AC/DC und TNT.
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0: und wie wichtig AC/DC am Morgen sind, zeigt eigentlich die neue PISA-Studie.
1: Weil?
0: Na, es geht ja wieder in allem bergab mit unseren Kindern. Lesen, schreiben, rechnen, dann müssen wir wenigstens für einen guten Musikgeschmack hier weiterhin sorgen. 7.37 Uhr, bester Rock und Pop, die neue 107.7.

0: Viertel vor acht, der letzte Dienstag in den Ferien. Und wir haben, naja, fast schon einen kleinen Vorschlag von unserem Urschwaben Jens aus Eisling, was ihr noch so machen könnt.
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2: Morgen, meine Lieben, grüßt euch.
3: Hi Jens.
0: Grüße dich, Jens.
2: Ich bin noch wirklich so der klassische Minigolf-Fan. Wirklich noch mit dem Schläger in der Hand auf so einer Bahn zu stehen und versuche, die Murmel da aufs erste Mal reinzukriegen, ist doch wirklich ein Traum, oder? Ich meine, was mir ein bisschen auffällt, es hat hier in der Region bei uns fast nur so alte, ja, sagen wir mal, abgefuckte Bahnen. Das ist ein bisschen nervig. Da könnte man schon mal ein bisschen was investieren.
0: So alte Freibad-Minigolfbahnen. Ja. Ich weiß ganz genau, wovon du redest, ja.
2: Ja, ehrlich, wo jeder schon drauf rumtrappt hat und so. Also muss man schon sagen, es wird schon ein bisschen danach geguckt, wo das Laub sollte runter sein und sowas. Dann wäre das wirklich noch ein größerer Genuss.
0: Dann kann ich dir auf jeden Fall in Waiblingen empfehlen, an der Talaue. Da waren wir jetzt in meinem Urlaub zweimal zocken, als mein bester Kumpel zu Besuch war. Da ist es wunderschön und liebevoll, ein bisschen eintönig so. Also mir fehlt so ein bisschen diese, Okay. Ich sag's ungern, aber diese Amerikanisierung. Habt ihr mal gesehen, was es für Minigolf-Parcours in USA gibt? Es ist
3: Nein. Unglaublich
0: mit, es ist mehr ein Vergnügungspark am Ende als ein Minigolf.
2: Okay.
0: Und da hätte ich schon ehrlich gesagt auch mal richtig Bock drauf. Also ja, Minigolf bin ich voll dabei.
3: Aber dann kann ich euch den Minigolfplatz in Unteruldingen am Bodensee empfehlen.
0: Ja klar, fahre ich nachher noch kurz vorbei.
3: Ja, egal, ja, aber wenn man eh mal einen Ausflug am Bodensee macht, Unteruldingen, super geiler Minigolfplatz, zwar keine 18 Loch, sondern glaube nur 12, aber wirklich dieses Bodensee-Thema voll aufgenommen.
0: Ah, das ist
3: und
0: immer
3: wirklich
0: geil, ja.
3: Aus dem Ei gepellt. Dieser Platz.
2: Ich weiß nicht mehr, wo der war, aber da war so ein Pirater-Minigolfplatz. Das war irgendwo im Urlaub. Der war auch mal richtig toll gestaltet. Da lohnt sich schon mal, wenn man am Bodensee ist, dass man da vorbeifährt oder
3: wenn
2: man Weiblinger
3: steht.
0: Und an alle Minigolfbetreiber, Minigolfbahnenbetreiber, eine Bahn mit so einem Fangnetz, wo man einfach nur draufhören kann. Wo es nicht um Gefühl geht, sondern einfach um rohe Gewalt. Bitte.
2: Definitiv, die gehört da rein, dass man wirklich sagt, da muss man wirklich Asche geben. Genau.
0: Herrlich. Wir treffen uns heute Nachmittag am Bodensee und dann hören wir uns morgen früh um 7:45, Jens. Hau rein.
2: Kommt alle gut durch. Bis morgen.
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0: Gleich 5 vor 8 ist es. Ihr hört die neue 107.7. Ich habe gestern tatsächlich schon die erste Einladung zu so einem Mama-Adventskalender bekommen.
1: Also zum einen ist es witzig, weil es Adventskalender und es ist September, ja. Aber so seid ihr Mamas halt. Ja, da muss man sich jetzt schon drum kümmern.
0: Ist aber natürlich auch viel Vorbereitung oder es ist viel Arbeit, deswegen weiß ich auch nicht, ob ich mitmache dieses Jahr.
1: Und was machst du eigentlich Silvester?

Es ist kurz vor acht. Hier ist die neue 107.7 mit dem epischen guten Morgen Rocksong.

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10: Wenn ihr in Leonberg-Höfingen und Goldberg heute am Bahnsteig steht und euch fragt, wo sind eigentlich die Uhren hin? Die hat jemand, warum auch immer, geklaut.
0: Cooles Ding für ein WG-Zimmer, glaube ich.
10: Funktioniert ja nicht außerhalb.
0: Egal, so eine...
10: Eins unserer Themen jetzt. Es ist Dienstagmorgen, 8 Uhr.
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12: Im Studio Dirk Justus, schönen guten Morgen. Wirtschaftsverbände schlagen nach der Sachsen-Anhalt-Wahl Alarm. Sie fürchten, dass eine AfD-geführte Regierung den Fachkräftemangel weiter verschärfen könnte, weil Beschäftigte aus dem Ausland künftig eventuell einen Bogen um Deutschland machen. Dabei sind viele Firmen auf sie angewiesen, gerade in Sachsen-Anhalt, wo das Durchschnittsalter der Bevölkerung mit am höchsten ist. Sascha Gläser von der IHK Halle-Dessau sagt im Ersten.
13: Und wenn wir auf das Thema Demografie schauen, brauchen wir unbedingt ausländische Fachkräfte in den Unternehmen. Aber wir brauchen noch mehr. Wir brauchen auch ausländische Investoren, die weiter hier nach Sachsen-Anhalt kommen, die hier willkommen sein müssen.
12: Im Schatten der Sachsen-Anhalt-Wahl startet heute im Bundestag die Haushaltswoche. Finanzminister Klingbeil stellt seinen Entwurf fürs nächste Jahr vor. Im Zuge der Beratungen über den Haushalt gibt's traditionell einen Schlagabtausch von Regierung und Opposition. Der dürfte dieses Mal noch deutlich härter ausfallen. Denn der eingeschlagene Reformkurs von Union und SPD ist umstritten. Auch in der Koalition gibt es inzwischen Stimmen, die sagen, wir müssen da nochmal ran. Und nun weitere Meldungen in Kürze. Die Serie an Fällen von Stromsabotage geht weiter. In NRW wurden bei einem Kraftwerk nahe Aachen neue Abschussvorrichtungen entdeckt, außerdem weitere in Sachsen. Nach einem 48-jährigen Verdächtigen wird gefahndet. Er soll einige der Taten in Bekennerschreiben zugegeben haben. Ein kurioser Diebstahl beschäftigt die Bundespolizei im Kreis Böblingen. Ein Unbekannter hat an den Bahnhöfen in Höfingen und Goldberg insgesamt 4 Bahnsteiguhren im Wert von 20.000 Euro abmontiert. Das Problem? Die Beute ist für den Dieb völlig nutzlos, da die Uhren nur im speziellen Kabelnetz der Deutschen Bahn funktionieren. Tennisprofi Alexander Zverev steht im Viertelfinale der US Open. Der Hamburger setzte sich gegen den Italiener Luciano Daderi glatt in 3 Sätzen durch. Als nächstes wartet der Niederländer Botik van de Sandsgroep.
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10: Guten Morgen, hier ist das Wetter für uns in Baden-Württemberg. Heute nochmal Dolce Vita genießen. Heute kommt nochmal sehr warme Mittelmeerluft zu uns, bevor morgen dann eine Kaltfront...
0: Deutsche Vita morgen.
10: Genau, für deutliche Abkühlung sorgt. In Göppingen bekommen wir nochmal 32 Grad, in Pforzheim 31 und bei euch in Baden-Baden 32 Grad. 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
0: Es ist 8.04 Uhr, die neue 107.7 Verkehrsservice. Vorsichtig, wenn ihr auf der A6 Richtung Heilbronn fahrt, zwischen dem Weinsberger Kreuz und Heilbronn-Neckarsulm. Kaputter LKW und der LKW-Fahrer steht direkt an der Fahrbahn. Bitte ganz arg aufpassen. Liegenbleiber A8, vorsichtig, zwischen Pforzheim Nord und West ist die rechte Spur blockiert. Knapp 5 Kilometer Stau und in der Gegenrichtung knapp 3 Kilometer Stop and Go. Eure Staus, eure Blitzer, immer kostenlos. 0800 24 7 1077. 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
10: So langsam trudelt Baden-Württemberg wieder ein. Willkommen zurück aus dem Urlaub. Wir sind auch wieder da. Ja. Hanna und Nikolaus
0: sind
10: hier.
0: Sind schon mal vorgetrudelt. Die meisten 80er und 90er. Los geht's mit Joan Jett.
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0: kommst ja nicht drauf klar, dass jemand in Leonberg die Uhren beim Gleis abmontiert hat am Bahnhof.
1: Ja, weil man sie nicht brauchen kann.
0: Nee, aber man will sie haben. Also weißt du, in meinem alten WG-Zimmer waren auch diverse
1: Baustellen. Das ist hier gerade ein Bekennerschreiben.
0: Nein, aber Baustellenschilder hat man auch gerne früher mal mitgenommen. Und ich glaube, so ist es auch mit so einer Uhr.
1: Aha.
0: Das ist eine schöne Geschichte auf einer WG-Party.
1: Ja, okay.
0: Nicht wundern, wenn ihr in Leonberg auf den Zug wartet und euch fragt, wie viel Uhr ist eigentlich? Bester Rock und Pop.

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0: Grüß euch.
1: Die Ferien sind fast vorbei, aber wir sorgen dafür, dass euch der Alltagsstress nicht so schnell wieder einholt.
0: Nee, dass ihr ein bisschen Vorsprung habt, schon mal ein bisschen vorausfetzt.
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0: Und so machen wir das. 1.300 Euro für das Rennrad von Simon aus Beind im Kreis Ravensburg. Neue AirPods für Helle aus Feigenenz. Und gerade eben gab es knapp 500 Euro für Vanessa aus Rheinau im Ostalbkreis. Wir zahlen ihren Smoker. Ab sofort gibt es wieder täglich Jubelarien hier. Jeden Tag um 7, 12 und 16 Uhr ziehen wir eine eurer Rechnungen. Ruft ihr direkt an, zahlen wir auch.
1: Und Vanessa, du schenkst den Smoker ja deinem Mann Dennis. Wann hat er Geburtstag?
3: Am 29.11.
1: Ach Gott.
0: Um Gottes Willen.
1: Da braucht man doch keinen Smoker mehr im Winter. Oder da
3: doch,
1: ist recht.
3: Doch.
0: Hallo?
1: So, Entschuldigung.
0: Es gibt für Smoker keine Jahreszeit, Madame.
1: Okay, okay.
0: Das
1: muss
0: ich gleich mal gesagt haben. Und du hast gemeint, er hat es bei einem Freund gesehen und hat gleich gesagt, auf dem Nachhauseweg, Vanessa, ich will auch einen Smoker haben.
3: Ja, genau so war es.
0: Gut, dann muss das Pulled Pork ja mega geschmeckt haben, dass du einlenkst.
3: Ja,
0: ne?
3: Doch, war wirklich gut. Und er macht auch sowas ganz gern, also alles mögliche, Fleisch grillen und jetzt, ja, der Smoker, da hat er gleich nach Rezepten geguckt, was man da alles machen kann und so.
0: Ja, da werden wir Männer auf einmal ganz kreativ. Herzlichen Glückwunsch auf jeden Fall, knapp 480 Euro, Vanessa.
3: Dankeschön.
1: Und genau so könntet ihr euch in der Mittagspause auch fühlen. Um 12 wird es nämlich das nächste Mal ernst.
0: Ich dachte, dann gibt's was aus dem Smoker heute.
1: Dann musste hier, in Betrieb, ja schade. Also schickt uns gerne auch eure Rechnungen, geht auch ganz einfach über die neue 107.7 App.

0: In welchem Team bist du, Hanna? Wenn eine Band sich immer wieder neu erfindet oder wenn sie einmal und für immer den
1: einmal
0: einen...
1: Einmal für immer.
0: Dankeschön, würde ich auch sagen. Hört auf, kreativ zu sein. Ja. Wir lieben euch doch für diesen Sound. Zum Beispiel die Red Hot Chili Peppers, die wissen es ganz genau.
1: Ja.
0: Da ist mal ein ruhigerer, mal ein schnellerer, mal ein trauriger, aber eigentlich ist es immer Red Hot Chili Peppers Sound. Melodisch und leicht schräg.
1: Nicht plötzlich Country.
0: Bester Rock und Pop. Hier ist Snow.
1: Hey yo.

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6: Schönen guten Morgen. Hier ist das Wetter für uns in Baden-Württemberg. In Schwäbisch Hall messen wir aktuell 17 Grad. Ebenso bei euch in Neckarteifingen im Kreis Esslingen und auch in Bad Waldsee im Kreis Ravensburg. Heute nochmal Hochsommer und bis zu 33 Grad am Nachmittag. Morgen dann nur noch maximal 22 Grad und teilweise auch nass.
7: Genau 8:30 die neue 107.7 Verkehrsservice. Vorsichtig, ein Mensch steht an der Autobahn, ganz gefährlich, auf der A8 zwischen Esslingen und dem Sulzbach-Viadukt. In beiden Richtungen bitte ganz arg vorsichtig fahren. Schauen wir auf die A81, verschmutzte Fahrbahn, Reifenteile. Vorsichtig in Fahrtrichtung Singen, auf Höhe vom Rastplatz Ziegler. Und der längste Stau ist mal wieder bei Pforzheim an der A8. In beiden Richtungen knapp 7 Kilometer Stop and Go an der Dauerbaustelle. Eure Staus, eure Blitzer. Immer kostenlos 0800 24 7 107 7. Gute Fahrt. 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
6: Baden-Württembergs rockigste Morning Show hier.
7: Hallo.
6: Guten Morgen. Wir haben die meisten 80er, die meisten 90er, die meiste Musik.
7: Wir lieben es laut, wir können aber auch leise. Glory of Love, hier ist Peter Cetera. Schönen Dienstag.
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0: stelle mir vor, wie gerade viele in Ferien 8:55 aufstehen, Radio an, Glory of Love.
1: Ja, das ist mal ein Tagesstart.
0: Die Sonne durchs Fenster, bester Rock und Pop, die neue 107.7. Jetzt aber mal raus aus den Federn, kann man aufstehen.

0: Der letzte Dienstag in Ferien. So langsam trudeln die Kollegen auf der Arbeit wieder ein. Und wir begrüßen euch einfach mal direkt mit einem Batzen Geld.
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0: Nikolaus hier.
2: Hallo.
0: Wir sorgen für einen grandiosen Ferienabschluss und noch einen besseren Schulstart. Ja, ab sofort wird hier wieder jeden Tag bezahlt.
3: Simon düst wahrscheinlich jetzt gerade aus seinem neuen Rennrad durch den Kreis Ravensburg. 1300 Euro gehen auf uns. Gerade durften wir für Vanessa aus dem Ostalbkreis 500 Euro für einen neuen Smoker zahlen. Und Helle aus Feingen-Enz hört uns jetzt gerade über ihre neuen AirPods. Die Rechnung geht auch auf uns.
0: Ja, ihre alten Kopfhörer hat Helle nämlich geschrottet. Und zwar auf sehr skurrile Art und Weise.
4: Ja, das ist super. Meine alten sind in die Waschmaschine gelandet. Und
0: nein!
4: Die war in meiner Hosentasche und mein Sohn hat das gemacht. Und ich habe die einfach mal in die Waschmaschine geschmissen. Und dann nach 2 Stunden gemerkt, oh ja, da waren die AirPods drin.
3: Übrigens, Feuerzeuge, die gehen nach Mitwaschen immer noch. Das ist meine absolute Spezialität.
0: Ja, neue Kopfhörer oder vielleicht ja auch eine neue Waschmaschine. Ganz
3: genau.
0: Egal, was wir euch abnehmen können. Schickt uns die Rechnung über die neue 107.7.de. Um 12 ziehen wir dann ja schon die nächste. Die neue 107.7 ist hier. Bester Rock und Pop jetzt mit den Toten Hosen. Und hier kommt Alex.

Ist es okay für dich, wenn ich jetzt eine Runde Alphaville spiele, oder ist es zu viel politische Botschaft irgendwie? Hier ist die neue 107.7. Alphaville hätten ja eigentlich am Wochenende bei diesem Glücksgefühle-Festival am Hockenheimring auftreten sollen. Wurden ausgeladen, weil sie angeblich zu politisch sind. Dann wurden sie wieder eingeladen und zum Glück Marian Kold, einfach ein cooler Typ, ne? Der sagt dann, ihr könnt mich mal kreuzweise. Wenn ihr uns nicht haben wollt, wir wollen sie. Wir wollen auch mal politische Botschaften. Gehört alles dazu. Bester Rock und Pop, hier sind Alphaville.

Es ist kurz vor neun. Hier ist die neue 107.7 mit dem epischen guten Morgen Rocksong.

0: mit der Keilmethode putzen? Was ist denn?
1: Erst die Kauflächen, dann die Außenflächen und dann die Innenflächen. Keil.
0: Ist mir zu viel. Hier ist die neue 107.7. Wenn unsere Radiomarktforschung euch anruft, da müsst ihr nichts von irgendeiner Kai-Methode. Vielleicht ruft ein Kai an. Die wollen einfach nur wissen, gefällt euch unser Programm gerade. Nehmt euch mal ein paar Minuten heute Zeit, falls die euch erreichen. Vielen lieben Dank.
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17: Warum auch immer, hat jemand in Leonberg-Höfing und Goldberg die Uhren am Bahnsteig geklaut, auch wenn die völlig nutzlos sind. Eins unserer Themen jetzt.
0: Macht sich gut im Wohnzimmer.
17: Es ist Dienstagmorgen, 9 Uhr.
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17: Mit Dirk Justus.
18: Schönen guten Morgen. Die CDU in Sachsen-Anhalt stellt sich nach der Wahlpleite neu auf. Auf einem Sonderparteitag soll der gesamte Landesvorstand neu gewählt werden. Noch Ministerpräsident und Parteichef Schulze tritt nicht wieder an. Sepp Müller, der Fraktionsvize der Union im Bundestag, will für den Vorsitz kandidieren. Müller sagt am Morgen bei NTV.
19: Sven Schulze hat als Ministerpräsident einen Verfassungsauftrag. Er wird geschäftsführender Ministerpräsident bleiben, bis ein neuer Ministerpräsident gewählt ist. Wir haben aber als Union keinen Wählerauftrag bei diesem desaströsen Ergebnis. Und deswegen haben wir nach zweistündiger Diskussion gestern Abend, das musste auch mal gelüftet werden, uns entschieden, in die Opposition zu gehen. Für uns ist klar, wir sind abgewählt.
18: Viele Deutsche stehen der digitalen Brieftasche skeptisch gegenüber. Das zeigt eine neue Umfrage für den Digitaldienstleister IDnow. Die größten Sorgen: Hacking, Datendiebstahl und staatliche Überwachung. Fast 3/4 der Befragten befürchten außerdem, dass verschiedene Apps nicht reibungslos zusammenspielen. Die digitale Brieftasche, in der etwa die Krankenkassenkarte oder der Führerschein hinterlegt werden kann, soll noch dieses Jahr kommen. Alle EU-Mitgliedsländer sind verpflichtet, sie anzubieten. Und nun weitere Meldungen in Kürze. Im Schatten der Sachsen-Anhalt-Wahl startet heute im Bundestag die Haushaltswoche. Finanzminister Klingbeil stellt seinen Entwurf fürs nächste Jahr vor. In den Debatten wird es auch um den Reformkurs gehen. In der Koalition sagen einige, wir müssen da nochmal ran. Ein kurioser Diebstahl beschäftigt die Bundespolizei im Kreis Böblingen. Ein Unbekannter hat an den Bahnhöfen in Höfingen und Goldberg insgesamt 4 Bahnsteiguhren im Wert von 20.000 Euro abmontiert. Das Problem? Die Beute ist für den Dieb völlig nutzlos, da die Uhren nur im speziellen Kabelnetz der Deutschen Bahn funktionieren. In der Königsklasse rollt der Ball wieder. Zum Start in die neue Saison der Fußball-Champions League spielt Dortmund heute gegen Villarreal. Außerdem gibt's den Kracher Real Madrid gegen Inter Mailand. 36 Teams sind in der Ligaphase wieder dabei. Aus deutscher Sicht auch noch die Bayern, Leipzig und Stuttgart.
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17: Schönen guten Morgen. Hier ist das Wetter für uns in Baden-Württemberg. Der Hochsommer verabschiedet sich heute gebührend.
0: Tschüss.
17: In Meersburg am Bodensee bekommen wir nochmal 30 Grad. In Ludwigsburg 32 und bei euch in Sindelfingen 31 Grad. Ab morgen dann nur noch knapp über 20 Grad und auch mal nass.
0: Ich glaube, ich sehe nicht richtig. Die Baustelle in Pforzheim hat eine neue Bezeichnung gekriegt im Verkehrssystem.
17: Blödmann?
0: 9:04 ist die neue 107.7 Verkehrsservice. Da stand immer Dauerbaustelle. Jetzt steht da Großbaustelle.
17: Also und das ist es auch. Endlos.
0: Ja, endlos Baustelle auf der A8 bei Pforzheim. Ist die einzige Meldung in beiden Richtungen. Knapp 5 Kilometer Stop and Go. Kommt da schnell durch. Staus und Blitzer immer kostenlos. 0800 24 7 107.7. 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
17: Hanna und Nikolaus hier am letzten Feriendienstag. Wunderschönen guten Morgen. Startet gut rein.
0: Wir liefern dazu die meisten 80er und 90er. Jetzt ein Mitmachstück. Queen, we will rock you.
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0: Es ist Anfang September und ich habe die erste Einladung für so einen Mama-Adventskalender bekommen.
1: Das ist so geil, weil Mütter planen halt ein bisschen länger. Ja. Der Papa-Adventskalender, da kümmern wir uns um 30. November ungefähr drin. 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

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Kennst du die Geschichte hinter diesem Song? Es ist ein kalter Morgen in den 80ern. London. Nick Van Eet wacht nach einer langen Nacht auf. Als er neben sich sieht, wird sein Herz schwer. Dort liegt seine Ex-Freundin. Er weiß sofort, das war keine gute Idee. Sie hat ihm wehgetan. Und trotzdem ist er wieder bei ihr gelandet. Zwischen all diesem Chaos an Gefühlen kommt ihm der Satz: Ich bin heute Nacht in deinen Armen gestorben. Genau so fühlt es sich an. Er schreibt den Satz auf und weiß dabei noch nicht, dass er dabei ist, einen der größten Megasongs der 80er zu schaffen. Ein Song über einen Fehler und über Leidenschaft. Die Cutting Crew. I Just Died in Your Arms. Für uns bester Rock und Pop.

0: haben ja zusammen den Michael Jackson Film gesehen und da geht es ja auch viel um seinen Hausaffen Bubbles.
1: Ja.
0: Sein Hausschwein kommt viel zu kurz.
1: Das stimmt. Andere Tiere, aber ein Schwein war nicht mit dabei, oder?
0: Nee, aber ich weiß, dass das Schwein bei diesem Song mit im Studio war, bei Bad, bei der Aufnahme, weil es den Produzenten wahnsinnig gemacht hat, dass da ein Schwein im Studio ist.
1: Komisch.
0: Bester Rock und Pop, die neue 107.7.

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1: Guten Morgen, hier ist das Wetter für uns in Baden-Württemberg. In Waiblingen im Rems-Murr-Kreis messen wir aktuell 21 Grad. Ebenso bei euch in Riedrich im Kreis Reutlingen und auch in Calw. Ja, heute Nachmittag ist dann nochmal Schwitzen angesagt. Bis 33 Grad sind drin, ab dem Abend dann aber schon von Norden her Regen und morgen 10 Grad kühler und unbeständig.
2: Es ist 9.32 Uhr, die neue 107.7. Verkehrsservice Gefahrenstelle im Ortenaukreis. Vorsichtig zwischen Seebach und Hinterseebach. Da ist eine ungesicherte Unfallstelle. Die Straße ist blockiert. Rettungsfahrzeuge sind auch im Einsatz auf der A8 zwischen dem Stuttgarter Kreuz und Stuttgart-Möhringen. Vorsichtig, wenn ihr Richtung Stuttgart fahrt. Und kurz schauen wir noch auf die A6 zwischen dem Weinsberger Kreuz und Heilbronn-Neckarsulm. Kaputter LKW auf dem Standstreifen. Staus und Blitzer immer kostenlos durchgeben. 0800 24 7 107 7.
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2: Oh,
1: hallo,
2: ja.
1: Nikolaus hier. Guten Morgen, Baden-Württemberg.
2: Die meisten 80er, die meisten 90er, die meiste Musik für diesen Feriendienstag. Summer of 69, hier ist Bryan Adams.
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0: Oh, ich muss was beichten. Du kennst ja auch den Anfang hier von Summer of 69. Er singt I got my first real six string. Mhm. Worüber singt Bryan Adams? Was hat er zum ersten Mal?
1: Gitarre, oder?
0: Genau, eine sechsseitige Gitarre. Er hat seine erste. Deswegen war der Summer of 69 so toll. Mhm. Ich dachte bis gerade eben, dass er den ersten Sixer Bier seines Lebens gekauft hat. First Real Six String. Ich erinnere mich noch. Es war Beck's Lemon. 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

0: Heute nochmal über 30 Grad, perfektes Grillwetter.
1: Yes.
0: Aber bei Vanessa aus Rheinau im Ostalbkreis bleibt der Smoker erstmal noch aus. Auch wenn wir heute Morgen die Rechnung dafür bezahlt haben.
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1: Wer jetzt denkt, wie, Rechnung bezahlt einfach so? Ja. Machen wir. Immer zum Start in den Alltag einfach euch ein paar Sorgen nehmen, beziehungsweise manchmal auch richtig große Träume damit erfüllen.
0: Ja, und der Mann von Vanessa träumt wohl von einem neuen Smoker. Deswegen hat sie uns die Rechnung dafür geschickt und wir haben sie heute Morgen um 7 Uhr gezogen.
1: Und ich sag's ehrlich, ich habe mich direkt gewundert. Eine Frau schickt so eine Rechnung, einen Smoker? Als Vanessa dann dran war, hat sich alles aufgeklärt.
3: Hallo, guten Morgen, hier ist die Vanessa.
1: Vanessa, dein Smoker geht auf uns. Glückwunsch!
3: Wow, cool, danke schön. Da freut sich mein Mann echt mega freuen.
0: Ah, doch für einen Mann.
1: Verdammt, ich habe vorhin noch gesagt, ich habe damit gerechnet, dass ein Mann kommt. Alles klar, er ist der Smoker. So oder so, geile Idee, geiles Geschenk. 480 Euro knapp gehen auf uns. Glückwunsch!
3: Mega cool, danke schön. Wirklich, danke.
0: Ja, außerdem gab es gestern ja schon 1.300 Euro für das neue Rennrad von Simon aus Beind im Kreis Ravensburg. Für Helle aus Feigen-Enz haben wir die neuen AirPods bezahlt. Und Steffen aus Rechberghausen darf mit seiner Familie auf unsere Kosten in die Therme nach Erding.
1: Und wir sind an Tag 2 dieser Rechnungsaktion. Yeah. Also, was hält euch auf, uns eine Rechnung zu schicken? Geht ganz einfach über die neue 107.7.de. Und dann ist die einzige Aufgabe, Radio hören. Weil wir ziehen jeden Tag, immer um 7, um 12 und um 16 Uhr. Ist es eure Rechnung, müsst ihr einfach nur anrufen, dann zahlen wir. 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

0: vor 10 ist es. Ihr hört die neue 107.7. 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
11: Im Bundestag startet die Haushaltswoche mit viel Gesprächsbedarf. Finanzminister Klingbeil legt seinen Etat für nächstes Jahr auf den Tisch heute. Eins unserer Themen jetzt.
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11: Mit Dirk Justus.
12: Schönen guten Tag. Die Mehrheit der Bevölkerung in Deutschland macht sich Sorgen angesichts des Ausgangs der Landtagswahl in Sachsen-Anhalt. Zwei Drittel haben das im aktuellen ARD-Deutschland-Trend gesagt. Knapp jeder Vierte freut sich dagegen übers Wahlergebnis. Bei der Frage, ob AfD-Wahlsieger Ulrich Siegmund auch zum Ministerpräsidenten gewählt werden sollte, sind die Befragten gespalten. Hier knapp die Hälfte sagt ja bzw. nein. Im Bundestag geht's diese Woche ums Geld. Um viel Geld. Finanzminister Klingbeil bringt den Haushaltsentwurf fürs nächste Jahr ein. Höhepunkt der Haushaltswoche ist die Generaldebatte morgen. Daniel Bornberg.
13: Ja, und die ist in der Regel ja eine Generalabrechnung, bei der sich Regierung und Opposition mal so richtig die Meinung sagen. Angesichts der Wahl in Sachsen-Anhalt dürfte der Ton dieses Mal noch schärfer werden, denn die Unzufriedenheit mit Berlin war für nicht wenige Wähler ein Grund für ihr Kreuz bei der AfD. Steuern, Rente, Gesundheit. Union und SPD planen umfangreiche Reformen, um Deutschland wieder nach vorn zu bringen. Durchziehen oder zurückrudern? Diese Frage steht nun im Raum.
12: Und nun weitere Meldungen in Kürze. Ein technischer Defekt hat wohl ein Feuer in einem Schlachthof am Bodensee ausgelöst. Laut Polizei waren Menschen und Tiere nicht in dem Gebäude. Der Schaden liegt bei rund 200.000 Euro. Die Feuerwehr hatte den Brand am Morgen gelöscht. In Indonesien normalisiert sich der Flugverkehr nach dem jüngsten Vulkanausbruch nun wieder. Die meisten Flughäfen haben ihren Betrieb wieder aufgenommen. Rund 3.000 Flüge mussten zwischenzeitlich gestrichen werden. Mehr als 340.000 Fluggäste saßen nach offiziellen Angaben fest. Die Fußball-Champions League ist zurück. Borussia Dortmund empfängt heute zum Auftakt der Ligaphase den FC Villarreal aus Spanien. Der VfB Stuttgart trifft morgen auf den norwegischen Club Viking Stavanger. Die Bayern und RB Leipzig müssen am Donnerstag ran.
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11: Hier ist das Wetter für uns in Baden-Württemberg. Heute Vormittag bleibt es freundlich mit vielen Wolken und ein bisschen Sonne. Am Nachmittag geht es rauf auf 32 Grad. Aktuell haben wir Crailsheim noch 23, Herrenberg 24, Böblingen 22 Grad. 10 Uhr. 9:03. Lasst auf die Straßen gucken. Auf der A6 Nürnberg-Heilbronn zwischen dem Kreuz Weinsberg und Neckarsulm blockiert ein liegengebliebener LKW die Standspur. Und auf der 8 Karlsruhe-Stuttgart zwischen Pforzheim-West und Ost stockt es in der Großbaustelle auf 8 Kilometern. Die aktuellsten Blitzer stehen in Bissingen-Teck am Abzweig nach Egelsberg, Achtung 70. Und in Pullingen in der Klosterstraße Höhe Fitnessstudio, da sind auch 70. Eure Staus, eure Blitzer, immer kostenlos her damit, per Telefon und WhatsApp 0800 24 7 1077.
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11: Guns N' Roses haben dieses Jahr eine Urlaubserinnerung aus Deutschland. Das erste Mal Wacken-Festival. Wir feiern sie gleich für Knockin' on Heaven's Door und los geht die Stunde mit Danger Zone von 86.
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Kennst du die Geschichte hinter diesem Song? Es ist Ende der 70er, Los Angeles. Jonathan Cain lebt am Sunset Boulevard. Er will Musiker werden, aber es läuft nicht. Kaum Geld, kaum Erfolg. Und irgendwann ruft er seinen Vater an. Er sagt, ich glaube, ich gebe auf. Sein Vater hört zu und sagt dann diesen Satz. Don't stop believing. Hör nicht auf zu glauben. 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

Jahre später sitzt Jonathan Cain bei Journey am Klavier. Und genau dieser Satz kommt zurück. Aus dem Rat seines Vaters wird eine der größten Rockhymnen aller Zeiten. Ein Song über Träume und über dieses Gefühl, noch ist gar nichts verloren. Journey, Don't Stop Believing. 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

unverkennbar Bonnie Tyler. Es ist kurz vor 10:30 am Dienstag und ich würde sagen, zwischen Sportsachen kaufen und Schulhefte richten passt immer noch ein geiler Song. Und dafür sind wir bei euch. Hier ist die neue 107.7 mit dem besten Rock und Pop fürs Schaffen. Mit Roxette und Dangerous.

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5: Das Wetter für uns in Baden-Württemberg. Der Vormittag bleibt freundlich mit eher mehr Wolken und ein bisschen weniger Sonne, aber wir kriegen durchaus auch mal einen Fleckchen blauen Himmel. Am Nachmittag geht es dann rauf auf trockene 32 Grad. Aktuell haben wir Stuttgart 24, Ellwangen 22, Bietigheim-Bissingen 24 Grad. 10:30 ist es genau. Ich habe aktuell keine größeren Staus und Störungen, deshalb direkt zu den Blitzern. Die stehen, die aktuellsten, zumindest in Schorndorf in der Stettiner Straße, das ist eine Einbahnstraße, das 30. Und in Bissingen-Teck an der Abzweigung nach Egelsberg, da sind 70 erlaubt. Eure Staus und eure Blitzer auch immer gern per Telefon und WhatsApp. Das geht kostenlos 0800 24 7 107 7. Ich hoffe, ihr chillt nochmal in der letzten Ferienwoche. Die unter uns ohne Kinder feiern den leeren ÖPNV mit den meisten 80ern, meisten 90ern, der meisten Musik. Hier kommen Pink Floyd, Another Brick in the Wall.
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0: lasst es raus. Dass man sich mal Luft machen darf mit solchen Schimpfwörtern im Radio. Hätten wir früher auch nicht gedacht. Aber mit den Ärzten geht alles. Wir sind der Sender mit der meisten Musik.
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0: Und wir sind der Sender mit den Geschichten zur Musik. Jeden Tag spielen wir hier um ein fehlendes Wort, immer um die Zeit. Wir nehmen ein Rockstar-Zitat, piepen darin ein Wort und dann könnt ihr einfach mitraten. By the way, um eine Tasse geht es, kriegt der Gewinner. Jeden Tag bei der Arbeit, immer von 10 bis kurz nach 1. Heute kommt das Zitat von Pink zu ihrem 47. Geburtstag heute. Achtung, was fehlt hier?
2: Ich bin so stark, ich kann ein A** hochheben, wenn es drauf ankommt.
0: Sie kann was hochheben, wenn es drauf ankommt? Was sagt ihr? 0800 24 7 1077.

0: So klingen die 80er bei uns. Die neue 107.7 hier. Eine schöne letzte Ferienwoche. Ich habe kurz vor den Nachrichten eine Bitte. Es kann sein, dass ihr demnächst zu einer Umfrage über Radio eingeladen werdet, online oder am Telefon. Das dürfte unsere Marktforschung sein. Die sammeln euer Feedback für uns, damit wir wissen, was ihr besonders mögt, jetzt zum Beispiel bei der Arbeit so. Und falls die bei euch rauskommen, würde uns mega helfen, wenn ihr euch kurz Zeit nehmt.
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0: Deutschland macht sich bei der Energie immer unabhängiger von Öl, Gas und Kohle. Wir haben inzwischen fast 60% erneuerbare Energien. Unser Top-Thema jetzt.
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13: Schönen guten Tag. In Deutschland können 15-jährige Schüler immer schlechter lesen und rechnen. Im internationalen Bildungsvergleich schneiden sie so schlecht ab wie nie zuvor. Deutschland ist in Sachen Bildung nur Mittelmaß, zeigt die aktuelle PISA-Studie. Nicht nur in Deutschland gibt's ein grundsätzliches Problem. Schüler hängen zu viel am Smartphone und lesen zu wenig. Die geringere Lesekompetenz wirkt sich dann auch auf Mathe und Naturwissenschaften aus. Wie viel Geld soll in Deutschland im nächsten Jahr wofür ausgegeben werden? Darum geht's diese Woche im Bundestag. Der debattiert über den Haushaltsentwurf der Bundesregierung. Die Opposition dürfte die Debatten auch dafür nutzen, den eingeschlagenen Reformkurs der Bundesregierung hart zu kritisieren. Den hält Unionsfinanzpolitiker Matthias Mittelberg für richtig. Er sagt im Ersten:
14: Wir müssen reformieren, wir müssen wieder mehr in Forschung, Technologie investieren. Wir müssen an einem starken Industriestandort arbeiten. All das funktioniert aber nur, wenn wir jetzt investieren und wenn wir auch Dinge im Land ändern. Das ist hier und da schmerzlich, aber es wird ohne Reformen nicht gehen.
13: Und nun weitere Meldungen in Kürze. In der Stromerzeugung in Deutschland spielen erneuerbare Energiequellen eine immer größere Rolle. In der ersten Jahreshälfte lag der Anteil bei gut 59%, so das Statistische Bundesamt. Die Windkraft war erneut die wichtigste Quelle, gefolgt von Kohle, Sonne und Gas. Durch sein beherztes Eingreifen hat ein Passant im Ortenaukreis einem 81-Jährigen das Leben gerettet. Der Senior war in der Gengenbacher Innenstadt plötzlich zusammengebrochen und hatte aufgehört zu atmen. Der Ersthelfer begann sofort mit der Wiederbelebung, bis der Notarzt eintraf. Der Mann kam dann zur Weiterbehandlung in eine Klinik. Bei den US Open hat Alexander Zverev zum 5. Mal das Viertelfinale erreicht. Der Hamburger gewann gegen den Italiener Luciano Daderi glatt mit 6:2, 6:2 und 7:6. Damit hat er bei allen 4 Grand Slams in diesem Jahr die Runde der letzten 8 erreicht.
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0: Das Wetter für uns in Baden-Württemberg. Es bleibt bewölkt und fast durchweg trocken. Also Sonne ist selten, aber Regen ist noch seltener. Und die Höchstwerte heute Nachmittag liegen bei 32 Grad. Im Moment haben wir in Esslingen 25, Ludwigsburg 25 und Nagold 23 Grad. 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Im Stuttgarter Kreuz ist die Überleitung zu A8 teilweise blockiert, weil da ein LKW liegen geblieben ist auf der Beschleunigungsspur. Vorsichtig. Und auf der A7 Ulm Richtung Würzburg zwischen Ellwangen und der Raststätte Ellwanger Berge liegen Reifenteile auf alle Spuren verteilt. Die aktuellsten Blitzer stehen in Schorndorf in der Stettiner Straße und in Wernau in der Plochinger Straße. Achtung, das ist 50. Eure Staus, eure Blitzer, immer kostenlos per Telefon und WhatsApp 0800 24 7 1077. 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
0: 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Hier geht's weiter mit Stadion Rock aus den 80ern. Es geht immer zwischen zwei Besprechungen oder am Staubsauger. Scheißegal, Hauptsache laut. Hier sind bei den meisten 80ern Survivor und Burning Hearts.
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1: Yes, seit gestern zahlen wir wieder, seit gestern früh 7 Uhr und bisher läuft es wie geschmiert. Auch heute Morgen. Wir ziehen immer um 7, 12, 16 Uhr. Und dann hat der gezogene Mensch 3 Songs Zeit, sich zu melden. Das ist sozusagen die einzige Hürde, die es gibt. Und nach dem Rennrad und den AirPods und dem Wellnesswochenende gestern haben wir heute direkt einen Smoker bezahlt für Vanessa aus dem Ostalbkreis. Und bei ihr ist, glaube ich, der Puls wieder runter. Deshalb können wir jetzt fragen für alle, die neu dabei sind. Vanessa, wie war der Moment?
2: Also das war ganz schön aufregend, seinen eigenen Namen im Radio zu hören und dann zu realisieren, dass man tatsächlich gewonnen hat, was man ja eigentlich nie denkt, dass es einem selber mal passiert.
1: Wie hast du es geschafft, so schnell anzurufen, die Nummer parat zu haben auch und alles?
2: Ja, ich habe die eingespeichert und habe die auch immer ziemlich weit oben auf Wahlwiederholung, dass wenn es soweit ist, dass ich schnell bin, genau.
1: Tempo ist alles. Das heißt, was würdest du Leuten empfehlen?
2: Auf jeden Fall mitmachen, weil wer nicht mitmacht, kann auch nichts gewinnen und man hat nichts zu verlieren.
1: So nämlich, danke dir. Und alle anderen, reicht jetzt eure Rechnungen ein, dann seid ihr vielleicht in einer guten halben Stunde schon dabei. Um 12 ziehen wir das nächste Mal.

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15: Hier ist das Wetter für uns in Baden-Württemberg. Die Höchstwerte liegen um 31 satte Grad nachher. Dazu bleibt es meistens wolkig, aber ein bisschen Sonne ist schon drin. Sigmaringen aktuell 21, Leonberg 22, Waiblingen 25 Grad. 11.30 Uhr. Ich habe nur zwei Meldungen. Das geht schnell. Auf der 8 bei Pforzheim haben wir in der Großbaustelle in beiden Richtungen 6 Kilometer stockend. Und auf der B14 Backnang Richtung Stuttgart zwischen dem Teiler und Waiblingen Süd blockiert ein Liegenbleiber die rechte Spur. Die aktuellsten Blitzer stehen in Pfullingen in der Klosterstraße Höhe Fitnessstudio und in Schorndorf in der Stettiner Straße. Eure Staus, eure Blitzer? Immer kostenlos geht das per Telefon und WhatsApp 0800 24 7 177. Für alle alle, die ab Montag wieder früh aufstehen müssen, dreht euch nochmal um und genießt es, ist erst 23:30. Und für alle, die schon wach sind, hier sind die meisten 80er, die meisten 90er, die meiste Musik mit Manfred Mann jetzt.
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0: Ihr könnt hier jeden Tag Ruhm und Ehre abstauben, indem ihr ein Wort erratet. Und zu den heutigen Vorschlägen muss ich gleich was sagen. Zuerst aber muss ich der Vollständigkeit halber den Satz, um den es heute geht, natürlich euch vorstellen. Pink, die Sängerin, macht Sport und ist topfit. Und sie hat einmal folgenden Satz gesagt, um den es heute geht.
2: Ich bin so stark, ich kann ein hochheben, wenn es drauf ankommt.
0: Sie kann was hochheben, ist die Frage. Eure Chance ist jetzt, dieses Wort zu erraten. Und Luis hat ein WhatsApp geschrieben, sie kann euer Studiopult hochheben. Frank sagt ein Pferd und Bernhard sagt eine Hantelbank. Und diese Tipps kommen alle drei per WhatsApp aus Filderstadt. Und ich schwöre, ihr hockt doch da irgendwo zusammen im Pausenraum und überlegt euch, was noch möglichst absurd wäre. Ich kann euch versprechen, die echte Lösung ist noch absurder. Was sagt ihr? Was kann Pink hochheben? 0800 24 7 1077. Ein bisschen könnt ihr noch mitraten. Wir haben noch bis um kurz nach 1 Zeit. Also her mit euren Tipps.

0: Wenn ihr die Scorpions hört, könnt ihr drauf gehen, ihr seid bei uns. Wir sind die neue 107.7 und ihr könnt uns helfen, noch besser zu werden. Es kann sein, dass ihr demnächst angerufen werdet oder zu einer Online-Umfrage eingeladen werdet über Radio, weil unsere Marktforschung wieder am Marktforschen ist und die brauchen natürlich so viele Leute wie möglich, die da mitmachen, damit wir Feedback kriegen, was ihr zum Beispiel jetzt gerade bei der Arbeit gern hören wollt, was euch am besten gefällt. Falls die bei euch rauskommen, wäre es so cool, wenn ihr euch kurz Zeit nehmt. Dankeschön.
1: 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Das bedeutet, jetzt wird sauber gemacht. 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Immer wenn die Ankündigung zu diesem Cleaning Day kommt, da verdrehen wir erstmal die Augen. Boah, das wird nervig. Aber ist der Tag dann gelaufen, fühlt sich das ziemlich gut an. Irgendwie befreiend. Schön, am Arbeitsplatz wieder mehr Durchblick zu haben. Gute Idee, so ein Cleaning Day. Vielleicht ja auch für meinen Geist und meine Seele. Ja, wer klar sehen und denken will, sollte sich wohl immer mal wieder von altem Ballast befreien.
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0: Die Wirtschaftsinstitute korrigieren ihre Prognosen nach oben, eins nach dem anderen, auch wegen öffentlicher Investitionen und der Reformen. Eins unserer Themen jetzt.
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13: Schönen guten Tag. Nach den schwachen PISA-Ergebnissen will Baden-Württemberg die Bildungschancen von Kindern verbessern. Rund 30% der Kinder sind beim Schulstart sprachlich oder in ihrer Entwicklung nicht ausreichend vorbereitet. Zudem erreicht etwa jedes fünfte Kind am Ende der Grundschule nicht die Mindeststandards. Das Land will deshalb früher fördern und die Grundlagen in Lesen, Schreiben und Rechnen stärken. Auch Ganztagsangebote können mehr zur Chancengleichheit beitragen. Unter dem Eindruck des AfD-Erfolgs in Sachsen-Anhalt debattiert der Bundestag diese Woche übers Geld. Finanzminister Klingbeil hat seinen Entwurf für den Haushalt fürs nächste Jahr vorgelegt. Mit Blick auf die Lage der deutschen Wirtschaft sagt er:
14: Aktuell korrigieren die Wirtschaftsinstitute ihre Prognosen reihenweise nach oben. Das hat auch mit unserem Handeln hier zu tun. Die öffentlichen Investitionen zeigen Wirkung und die Reformen, die wir auf den Weg gebracht haben, tragen dazu bei.
13: Gleichzeitig warnt Klingbeil aber auch davor, mit den Reformen zu weit zu gehen und systematisch den Sozialstaat abzubauen. Wenn die Bundesregierung Vertrauen zurückgewinnen will, muss sie laut Klingbeil die Gerechtigkeit in den Mittelpunkt stellen. Und nun weitere Meldungen in Kürze. Nach dem Wahldesaster in Sachsen-Anhalt zieht die CDU Konsequenzen. Der gesamte Landesvorstand soll auf einem Sonderparteitag neu gewählt werden. Noch Ministerpräsident und Landeschef Schulze will nicht wieder antreten. Gleichzeitig kündigt er an, dass die CDU künftig in die Opposition gehen wird. Kunstdiebstahl in Frankreich. Aus einem Museum in der Nähe von Nizza an der Côte d'Azur sind 4 Renoir-Gemälde geklaut worden. Die Polizei rückte am frühen Morgen wenige Minuten nach dem Alarm an. Da waren die beiden Täter aber schon weg. Der geschätzte Schaden 9 Millionen Euro. Die Fußball-Champions League ist zurück. Borussia Dortmund empfängt heute zum Auftakt der Ligaphase den FC Villarreal aus Spanien. Der VfB Stuttgart trifft morgen auf den norwegischen Club Viking Stavanger. Die Bayern und RB Leipzig müssen am Donnerstag ran.
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0: Und hier ist das Wetter für uns in Baden-Württemberg in der letzten Ferienwoche. Wir kriegen 31 Grad noch nachher, dazu bleibt es meistens bewölkt. Zwischendurch guckt aber auch die Sonne raus. Morgen wird es ein bisschen kühler. Temperaturen aktuell Sindelfingen, Bretten und Schorndorf jeweils 27 Grad. 12 Uhr gleich 3 Minuten. Ich habe eine Meldung von der 81 Heilbronn Stuttgart. Zwischen Ellhofen und Untergruppenbach blockiert ein Liegenbleiber die rechte Spur und zwar ausgerechnet in der Baustelle. Also Pannenfahrzeug in der Baustelle auf der 81 zwischen Ellhofen und Untergruppenbach. Der aktuellste Blitzer steht in Schorndorf in der Stettiner Straße. Eure Staus, eure Blitzer? Immer kostenlos per Telefon und WhatsApp 0800 24 7 177. Wir sind schon wieder mittendrin. Ach, es ist so geil. Dreimal am Tag ziehen und zahlen wir hier eine Rechnung. Ihr könnt so viele einreichen, wie ihr wollt. Und dann kann es sein, dass hier euer Name hier im Radio kommt, live. Immer um 7 Uhr, 12 Uhr und 16 Uhr. Und 12 Uhr ist jetzt. Also lass sehen. Diese Rechnung kommt von einem Mann. Und das ist, ja, das hatten wir, glaube ich, noch gar nie. In Heidenheim hat jemand 136 Euro ausgegeben für einen Briefkasten. Thomas Schumacher aus Heidenheim, wir haben gerade eben deine Rechnung gezogen. Melde dich jetzt, du hast 3 Songs Zeit und hier ist der erste 0800 24 7 177. Die neue 107.7 zahlt deine Rechnung, wenn du

0: Ich spiele das ganz, ganz, ganz bis zum Schluss aus Gründen.
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0: Ich versuche immer, dass die Songs wirklich dann so lang wie möglich laufen, damit ihr eine faire Chance habt und damit jeder es schafft, hier rechtzeitig anzurufen. Wir zahlen wieder Rechnungen seit gestern. Wir haben gerade die Rechnung gezogen. Die 12-Uhr-Rechnung kam von Thomas Schumacher aus Heidenheim, der einen neuen Briefkasten gekauft hat. So, jetzt ist für alle, die neu dabei sind, ist so, nach dem Ziehen sind immer genau 3 Songs Zeit. Und die sind jetzt um. Also sollte Thomas jetzt in der Leitung sein, wenn wir die Rechnung dann zahlen wollen sollen. Ich hoffe das. Steffi hier, hallo?
2: Hier ist Thomas, sag hallo.
0: Thomas, der Thomas mit dem Briefkasten.
2: Genau, nein, nein.

0: wir zahlen dir deinen Briefkasten.
1: Echt? Super, vielen Dank. Ich bin gerade im Auto unterwegs. Ja, Dankeschön. Das freut mich.
0: Briefkasten ist ja jetzt nichts, was man jeden Tag irgendwie kauft. Hast du gebaut oder war deiner kaputt?
1: Ich habe umgebaut, aber da war ein professorischer Briefkasten von meinem alten Haus und da ist immer die Briefe nass geworden und der ist umgefallen und war nicht mehr ganz brieftauglich.
0: Umgefallen?
1: Ja, weil sie haben nur mit dem Draht festgebunden gehabt und das hat dann nicht gehalten.
0: Ist dir mal was kaputt gegangen oder war nicht mehr leserlich, richtig?
1: Das meiste war nach dem Trocknen doch noch leserlich, aber war halt alles nass und hat man trocknen müssen und das war immer schlecht.
0: Okay, liebes Finanzamt, ich konnte Ihre Post leider nicht beantworten.
1: Ja, genau so ungefähr. Aber nee, war alles lesbar.
0: 136 Euro, ist das besonders viel für einen Briefkasten oder ist das Standard, kosten die so?
1: Also der war im Angebot, deswegen war er günstig, der wäre normalerweise teurer gewesen.
0: Okay, das nächste Mal lässt du dir was richtig Schickes raus und gibst uns wieder die Rechnung.
1: Genau, das mag ich, ja. Super.
0: Und ihr könnt auch eure Rechnung noch einreichen, denn wir ziehen dreimal am Tag, immer 7 Uhr, 12 Uhr und 16 Uhr die nächste Rechnung, also in knapp 4 Stunden schon.

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14: Das Wetter für uns in Baden-Württemberg. Es bleibt trocken und freundlich. Es wird sogar zwischendurch mal öfter sonnig heute Nachmittag bei Höchstwerten um 31 Grad. Wir sind noch ein bisschen entfernt, da geht noch was nach oben. Pforzheim aktuell 23, Göppingen 27, Leinfelden-Echterdingen auch 27 Grad gerade. 12.30 Uhr, lass auf die Straßen gucken. Ich habe auf der A8 bei Pforzheim in der Großbaustelle in beiden Richtungen 6 bis 8 Kilometer stockend und auf der 81 Heilbronn-Stuttgart zwischen Weinsberg-Ellhofen und Untergruppenbach ist ein Auto liegen geblieben auf der rechten Spur in der Baustelle. Also da geht es ein bisschen langsamer. Blitzen tut es aktuell an der B19 in Künzelsau-Belsenberg in der 70-Zone und in Göppingen in der Großeislinger Straße. Eure Staus, eure Blitzer, falls was fehlt, immer kostenlos per Telefon und WhatsApp 0800 24 7 177. Was für Ü60 die Ramones waren, sind für U60 heute die Ärzte, denke ich. Und wir haben die meisten 80er, die meisten 90er, die meiste Musik und deshalb auch die Ärzte. Jetzt mit Westerland von 88.
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1: Wir haben die meiste Musik und die Geschichten zur Musik. Jeden Tag nehmen wir hier bei der Arbeit ein Rockstar-Zitat, piepen darin ein wichtiges Wort und ihr könnt dann mitraten, was das ist. Heute wird Pink 47, deshalb geht's um Pink. Wir wissen, sie ist topfit. Wer einmal eine Live-Show gesehen hat, und zwar ist als Video, ist es unfassbar. Und sie legt großen Wert darauf, deswegen hat sie folgenden Satz gesagt.
2: Ich bin so stark, ich kann ein hochheben, wenn es drauf ankommt.
1: Und jetzt kommt ihr. Was kann Pink hochheben? Dennis schreibt, die Lösung ist Giraffe. Frank aus Waldenbuch sagt, einen Mann, Frank garantiert. Aber wir suchen was, was noch eine Nummer größer ist. Ratet mit, eine halbe Stunde habt ihr noch. 0800 24 7 1077. Und hier geht's weiter mit einmal durchschlaufen noch in der Mittagspause. Hier ist Phil Collins mit In the Air Tonight.

die neue 107.7 bei der Arbeit und ich habe eine Bitte, bevor es in die Nachrichten geht. Es kann sein, dass euch demnächst unsere Marktforschung anruft und euch Fragen stellt übers Radio. Wir wollen besser werden, deswegen brauchen wir euer Feedback und ich sage an der Stelle schon mal, wäre super cool, wenn ihr mitmacht. Dankeschön.

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7: Baden-Württemberg will Kinder früher fördern, früher mit Lesen, Schreiben und Rechnen unterstützen, und zwar schon vor der Schule. Das ist eins unserer Themen jetzt.
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7: Mit Dirk Justes.
8: Schönen guten Tag. Die Polizei hat den Mann, der hinter Angriffen auf die Stromversorgung in Deutschland stecken soll, offenbar gefasst. Er ist den Ermittlern bei einer Verkehrskontrolle in NRW ins Netz gegangen, schreibt die FAZ. Seit Tagen hatte die Polizei nach dem 48-Jährigen gefahndet. Zwickmühle für Lars Klingbeil zum Auftakt der Haushaltswoche im Bundestag. Einerseits lobt der Finanzminister die Reform der Bundesregierung, andererseits warnt der SPD-Chef davor, zu weit zu gehen und den Sozialstaat abzubauen. Mit Blick aufs Wahlergebnis in Sachsen-Anhalt meint er, die Regierung muss die Gerechtigkeit ins Zentrum stellen, um Vertrauen zurückzugewinnen. Und an die AfD gerichtet, betont Klingbeil:
9: Wir akzeptieren nicht, wenn von rechts außen unser Land in ein Wir und ein Die anderen eingeteilt wird. Wer zu Deutschland gehört, das entscheidet sich nicht an einem Nachnamen, einer Hautfarbe oder wo die Eltern geboren sind. Unser Wir ist größer, liebe Kolleginnen und Kollegen.
8: Und nun weitere Meldungen in Kürze. Nach den schwachen PISA-Ergebnissen will Baden-Württemberg bei der Bildung früher ansetzen. Rund 30% der Kinder starten sprachlich oder in ihrer Entwicklung mit Defiziten in die Schule. Später verfehlt jedes fünfte Kind die Mindeststandards der Grundschule. Das Land will deshalb Lesen, Schreiben und Rechnen stärker fördern. Auch Ganztagsangebote sollen mehr leisten. Sportvereine, Musikschulen und Eltern sollen dabei stärker mithelfen. Da Vinci, Marie Curie und Beethoven oder Eisvogel, Weißstorch und Bastölpel? Die Umfrage, wie die nächsten Euroscheine aussehen sollen, läuft. Noch knapp 2 Wochen lang kann man auf der Seite der Europäischen Zentralbank die Entwürfe angucken und bewerten. In der Königsklasse rollt der Ball wieder. Zum Start in die neue Saison der Fußball Champions League spielt Dortmund heute gegen Villarreal. Außerdem gibt's den Kracher Real Madrid gegen Inter Mailand. 36 Teams sind in der Ligaphase wieder dabei. Aus deutscher Sicht auch noch die Bayern, Leipzig und Stuttgart.
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7: Und hier ist das Wetter für uns in Baden-Württemberg. Wir nähern uns den Höchstwerten von gut 30 Grad. Aktuell haben wir in Stuttgart 27, Möckmühl 27, Nürtingen 26 Grad. Der Nachmittag bleibt eine Mischung aus vielen Wolken und ein bisschen Sonne und auf jeden Fall trocken. 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Auf der A8 bei Pforzheim haben wir in der Großbaustelle in beiden Richtungen jeweils 6 bis 8 Kilometer stockenden Verkehr und auf der 81 Heilbronn-Stuttgart zwischen Ellhofen und Heilbronn unter Gruppenbach blockiert ein Liegenbleiber auf der rechten Spur, ausgerechnet in der Baustelle eine Fahrbahn. Dort geht's langsamer entsprechend. Blitzen tut's aktuell an der B19 Künzelsau-Belsenberg in der 70-Zone und in Göppingen in der Groß-Eislinger Straße, da sind 50. Eure Staus und eure Blitzer, auch gerne her damit. 0800 24 7 1077.
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7: Wir haben gleich die Speerspitze der amerikanischen 80er-Rockmusik. Hier bei uns bei den meisten 80ern, den meisten 90ern, der meisten Musik. Aerosmith kommen direkt nach den Proclaimers.

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1: Ihr könnt jeden Tag Ruhm und Ehre abstauben hier und eine Tasse, by the way, indem ihr ein Wort erratet. Das ist das Spiel, das wir bei der Arbeit spielen hier, das Rockstar-Wort. Zu den heutigen Vorschlägen, das war teilweise echt absurd. Also, was alles kam. Giraffe war eine Lösung, Hantelbank war eine Lösung. Die Frage ist, welchen Satz hat Pink ursprünglich gesagt? Welches ist das Wort, das hier in diesem Satz fehlt? Achtung.
2: Ich bin so stark, ich kann ein A** hochheben, wenn es drauf ankommt.
1: Was kann Pink hochheben? Das war die Frage. Und ich habe jetzt Numan dran, der gerade schon gesagt hat, er hat eine Lösungsidee. Numan.
3: Genau, auch wenn es vielleicht unglaublich sich anhört, dachte ich an ein Auto. Vielleicht hat sie damit einen Witz gemacht, war irgendwie ein Spielzeugauto gemeint oder auch ein kleineres und leichtes Auto, weiß ich nicht.
1: Lass mal reinhören, ob das ganze Zitat wirklich so klingt.
2: Ich bin so stark, ich kann ein Auto hochheben, wenn es drauf ankommt.
1: So, richtig, Numan, gewonnen.
3: Krass, hätte ich nicht gedacht.
1: Die Frau ist auch topfit.
3: Ja.
1: Du hast gesagt, du kannst nur kurz telefonieren, wenn du gerade keine Kunden hast. Was machst du denn? Wobei störe ich dich denn gerade?
3: Ich arbeite an der Tankstelle, an der Kasse. Und gerade ist jetzt nicht so viel los, weil die Preise gestiegen sind vor einer halben Stunde.
1: Oh nein. Das heißt, du bist der Mann, der immer sagt, die 4?
3: Genau. Cool. Und dann mit Karte oder Bar.
1: Ich habe den Dialog direkt in meinem Kopf. Numan, danke fürs Mitmachen. Tasse geht raus an dich.
3: Danke, freue mich. Dankeschön.
1: Und das nächste Rockstar-Wort gibt es morgen wieder um kurz.

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22: Hier ist das Wetter für uns in Baden-Württemberg. Und ein bisschen was geht noch. Sieht schön aus draußen. Wir haben aktuell Osterburgen 27, Kirchheim-Teck 27, Ehningen 26 Grad. Höchstwerte nachher 31. Dazu bleibt es trocken und freundlich. Ein bisschen mehr Wolken, ein bisschen weniger Sonne, aber es ist schön. 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Es ist alles grün, ich habe nur zwei Blitzer, die noch stehen. Einen an der B19 Künzelsau-Belsenberg in der 70-Zone und in Metzingen-Neuhausen stehen sie am Ortseingang von Dettingen kommend, da wo schon 50 sind. Eure Staus, eure Blitzer, immer kostenlos per Telefon und WhatsApp 0800 24 7 1077. Schöne Mittagspause mit den meisten 80ern und 90ern, der meisten Musik. Hier ist Don't Stop Me Now von Queen und Linkin Park haben wir auch gleich noch. Ich bin Steffi, schönen Dienstag zusammen.
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Es ist kurz vor zwei, ihr hört die neue 107.7 in der Mittagspause und ich möchte zwischen zwei Songs eine ganz kleine Bitte drücken. Unsere Marktforschung telefoniert gerade wieder Haushalte ab und die verschicken auch Einladungen zu Online-Umfragen. Wenn euch jemand Fragen übers Radio stellen will, sind das wahrscheinlich wir. Und uns würde es mega helfen, wenn ihr kurz mitmacht bei der Umfrage, weil wir natürlich besser werden wollen. Hier sind die Toten Hosen für euch.

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14: Baden-Württemberg will Kinder früher und besser fördern, damit es in der Schule besser läuft. Eins unserer Themen jetzt.
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15: Schönen guten Tag. Die Polizei hat den Mann, der hinter Angriffen auf die Stromversorgung in Deutschland stecken soll, gefasst. Er wurde bei einem Kraftwerk in der Nähe von Aachen festgenommen. Der 48-Jährige hatte Sprengstoff dabei. Tagelang hatten Ermittler nach dem Mann gefahndet. Er soll hinter Anschlägen auf Umspannwerke in NRW, Brandenburg und Sachsen stecken und das in mehreren Bekennerschreiben auch zugegeben haben. In den Briefen verurteilte er die Nutzung von Kohle zur Stromerzeugung. Nach den schwachen PISA-Ergebnissen will Baden-Württemberg die Bildungschancen von Kindern verbessern. Rund 30% der Kinder sind beim Schulstart sprachlich oder in ihrer Entwicklung nicht ausreichend vorbereitet. Zudem erreicht etwa jedes fünfte Kind am Ende der Grundschule nicht die Mindeststandards. Das Land will deshalb früher fördern und die Grundlagen in Lesen, Schreiben und Rechnen stärken. Auch Ganztagsangebote können mehr zur Chancengleichheit beitragen. Und nun weitere Meldungen in Kürze. Bei der Digitalisierung ist keine andere deutsche Großstadt so weit vorn wie Stuttgart. In einem Bitkom-Ranking verdrängte Stuttgart München von Platz 1. Punkten konnte die Stadt etwa mit ihren Angeboten in den Bereichen Energie und Umwelt sowie der Verwaltung. Auf Platz 3 steht Hamburg. Unter dem Eindruck des AfD-Erfolgs in Sachsen-Anhalt debattiert der Bundestag diese Woche übers Geld. Finanzminister Klingbeil hat zum Start der Haushaltswoche einen Spagat versucht. Einerseits lobt er den Reformkurs der Bundesregierung, andererseits warnt er davor, zu weit zu gehen und den Sozialstaat abzubauen. Die Fußball-Champions League ist zurück. Borussia Dortmund empfängt heute zum Auftakt der Ligaphase den FC Villarreal aus Spanien. Der VfB Stuttgart trifft morgen auf den norwegischen Club Viking Stavanger. Die Bayern und RB Leipzig müssen am Donnerstag ran.
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14: Das Wetter für uns in Baden-Württemberg in der letzten Sommerferienwoche. Und es ist ein richtig schöner Sommertag nochmal. Die Höchstwerte bewegen sich nachher noch so um gut 30 Grad. Dazu bleibt es eher mehr als weniger bewölkt den Rest des Tages. Stuttgart aktuell 29 schon, Geildorf 27 und Herrenberg 27. 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Danke Lydia fürs Anrufen und Melden, sowas hilft uns immer. Die aktuellsten Blitzer stehen an der B19 Künzelsau-Belsenberg in der 70-Zone und Metzingen-Neuhausen, da stehen sie am Ortseingang von Dettingen kommend. Danke Robby. Eure Staus, eure Blitzer 0800 24 7 1077.
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14: Ich bin Steffi und darf mit euch durchstarten nach der Mittagspause mit den meisten 80ern, den meisten 90ern, zum Beispiel Foreigner gleich, Shakespeare's Sister und John Farnham von 87.
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0: 14.24 Uhr. Allmählich sollten auch die letzten Urlaubs- und Ferieninhaber aufgestanden sein. Sonst wird es nächste Woche wirklich hart. Ihr hört die neue 107.7 bei der Arbeit. Und falls ihr noch Programm braucht für die letzten Ferientage, wir haben hier eine Idee. In Baden-Württembergs rockigster Morningshow bei uns mit Hanna und dem Nikolaus ist es heute Morgen um Minigolf gegangen. Die zwei beiden haben mit unserem Lieblingsschwaben Jens gefachsimpelt regelrecht über Minigolfbälle und Bahnen und Plätze und was nicht alles.
1: Es hat hier in der Region bei uns fast nur so alte, ja, sagen wir mal, abgefuckte Bahnen. Das ist ein bisschen nervig. Also muss man schon sagen.
2: Dann kann ich dir auf jeden Fall in Waiblingen empfehlen, an der Talaue. Da waren wir jetzt in meinem Urlaub. Es ist wunderschön und liebevoll. Minigolf bin ich voll dabei.
3: Aber dann kann ich euch unter Uldingen am Bodensee empfehlen. Super geiler Minigolfplatz, wirklich. Dieses Bodensee-Thema voll aufgenommen.
2: Ah, das ist
3: und
2: immer
3: wirklich
2: geil,
3: aus dem Ei gepellt, dieser Platz.
1: Ich weiß nicht mehr, wo der war, aber da war so ein Pirater-Minigolfplatz.
3: Oh,
1: das
3: cool.
1: War irgendwo im Urlaub.
2: Und an alle Minigolfbetreiber, eine Bahn mit so einem Fangnetz, wo man einfach nur draufhören kann. Wo es nicht um Gefühl geht, sondern einfach um rohe Gewalt. Bitte.
1: Definitiv, die gehört da rein, genau.
2: Herrlich. Wir treffen uns am Bodensee und dann hören wir uns morgen früh um 7:45 Uhr, Jens. Hau rein.
1: Bis morgen. Täglich Jens.

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14: Hier ist das Wetter für uns in Baden-Württemberg in der letzten Ferienwoche. Es bleibt wolkig meistens, Sonne ein bisschen und warm auf jeden Fall. Wir kriegen über 30 Grad nachher noch und haben aktuell auch schon Welzheim 29, Sachsenheim 27, Schöneich 26 Grad. 14.31 Uhr. Achtung auf der A81 im Engelbergtunnel Richtung Stuttgart ist jemand liegen geblieben und blockiert die rechte Spur. Und ein aktueller Blitzer steht in Pforzheim in der Lammeierstraße Höhe Nordbahnhof in der 30-Zone. Danke Florian. Eure Staus, eure Blitzer, immer kostenlos per Telefon und WhatsApp 0800 247 177. Wir haben die meisten 80er, die meisten 90er, die meiste Musik. Freut euch auf Adele, auf Offspring und zum Start Runaway von Bon Jovi. Mein Name ist Steffi. Schönen Dienstag.
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So darf der auf seiner Dose noch zu Ende klopfen. Ihr hört die neue 107.7. Wir haben den besten Rock und Pop für euch zum Schaffen. Am Dienstagnachmittag ist 3:15 gleich. Und hier ist der nächste 80er. Das sind die Bangles mit Eternal Flame.

0: Jedes Mal denke ich, ob dieser lange Ton mit dem Sauerstoffmangel irgendwas gemacht hat mit Noel Gallagher. Ich weiß es nicht. Oasis waren das, beim besten Rock und Pop der 977. Ich habe eine kleine Bitte, bevor es in die Nachrichten geht. Unsere Marktforschung macht wieder Marktforschung gerade. Das heißt, die verschicken Einladungen zu Online-Umfragen und rufen auch an, wild irgendwo. Es kann sein, dass bei euch das Telefon klingelt und dann jemand eine Umfrage übers Radio machen will. Hilft uns mega, wenn ihr kurz mitmacht, weil wir natürlich besser werden wollen. Dankeschön.
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19: Ermittlungserfolg in Nordrhein-Westfalen. Unser Top-Thema jetzt. Es ist Dienstagnachmittag, gleich 15 Uhr.
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19: Mit Silas Quiring.
20: Schönen guten Tag. Tagelang haben Ermittler nach dem mutmaßlichen Stromnetz-Saboteur gefahndet. Jetzt ist er der Polizei ins Netz gegangen. Mehr von Tom Husse.
21: Der 48-Jährige ist dem Beamten nicht weit von einem Kraftwerk bei Aachen aufgefallen. Er hatte Sprengstoff dabei, als er festgenommen wurde. In der Nähe stand auch noch ein Zelt. Auch da waren Sprengladungen deponiert. Der Mann soll hinter Angriffen auf Umspannwerke in NRW, Sachsen und Brandenburg stecken. Er soll mehrere Bekennerschreiben verfasst und auch mit vollem Namen unterschrieben haben. In den Briefen nennt er den Kampf gegen fossile Energieträger als Motiv für die Anschläge.
20: Nach den schwachen PISA-Ergebnissen will Baden-Württemberg bei der Bildung früher ansetzen. Rund 30% der Kinder starten sprachlich oder in ihrer Entwicklung mit Defiziten in die Schule. Später verfehlt jedes fünfte Kind die Mindeststandards der Grundschule. Das Land will deshalb Lesen, Schreiben und Rechnen stärker fördern. Auch Ganztagsangebote sollen mehr leisten. Sportvereine, Musikschulen und Eltern sollen dabei auch stärker mithelfen. Und nun weitere Meldungen in Kürze. Deutschland hat einen neuen Spitzenreiter, wenn es um die Digitalisierung der Großstädte geht. Stuttgart verdrängte München vom ersten Platz des Bitkom-Rankings. Auf Platz 3 steht Hamburg. Die Aufsteiger des Jahres sind Mönchengladbach, Bremen, Erlangen und Hildesheim. In der Stromerzeugung in Deutschland spielen erneuerbare Energiequellen eine immer größere Rolle. In der ersten Jahreshälfte lag der Anteil bei gut 59%, so das Statistische Bundesamt. Die Windkraft war erneut die wichtigste Quelle, gefolgt von Kohle, Sonne und Gas. In der Königsklasse rollt wieder der Ball. Zum Start in die neue Saison der Fußball-Champions League spielt Dortmund heute gegen Villarreal. Außerdem gibt's den Kracher Real Madrid gegen Inter Mailand. 36 Teams sind in der Ligaphase wieder dabei. Aus deutscher Sicht auch noch die Bayern, Leipzig und Stuttgart.
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19: Das Wetter für uns in Baden-Württemberg ist heute noch mal richtig heiß und sonnig. Erst in der Nacht bilden sich dann Schauer und Gewitter. Stellenweise wird es nachts auch stürmisch. Morgen regnet es entlang der Alp und südlich erstmal richtig kräftig weiter. Ansonsten wird es von Nordwesten her morgen langsam trockener im Tagesverlauf bei 15 bis 22 Grad. Und am Donnerstag wird es ohnehin schon wieder freundlicher. 15 Uhr und 2 Minuten, die neue 107.7 Verkehrsservice. Achtung Autofahrer auf der A7 Würzburg Richtung Ulm zwischen Dinkelsbühl-Fichtenau und der Buchbachtalbrücke. Da ist ein Auto liegen geblieben in der Baustelle. Achtung auf der A8 Karlsruhe Richtung Stuttgart zwischen Dreikarlsruhe und Karlsbad. Liegen gebliebenes Auto, rechte Spur. Achtung bitte auf der 81 Heilbronn Richtung Stuttgart im Engelbergtunnel. Defektes Auto, rechte Spur. Da sehe ich aber auch schon gut 1 bis 2 Kilometer Rückstau. Achtung außerdem auf der 81 Stuttgart Richtung Singen zwischen Rottenburg und Horb. Da müssen mehrere Plastikteile von der Autobahn geholt werden. Außerdem wird geblitzt in Pforzheim in der Lameystraße 30 hier erlaubt. Eure Staus, eure Blitzer, immer kostenlos. 0800 24 7 107 7.
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19: Ja, während unsere Kinder noch die letzte Sommerferienwoche auskosten, sind wir bei der Arbeit bei euch mit viel Musik. Ich bin Christian Krack, hallo, und hier sind jetzt Queen für euch mit Bohemian Rhapsody.
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0: Silvester, Rock und Pop mit Genesis am Dienstagnachmittag. Ja, der Sommer gibt heute nochmal alles und obendrauf gibt's von uns noch Cash.
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0: Baden-Württembergs beliebtestes Gewinnspiel ist wieder zurück im Radio. Dreimal täglich wollen wir euch wieder jubeln hören. Gleich um 16 Uhr ziehe ich die dritte Rechnung heute. Um 12 Uhr haben wir die Rechnung für einen Briefkasten übernommen. Wusste gar nicht, dass sowas 135 Euro kostet. Und heute früh um 7 haben wir die Rechnung für einen Smoker übernommen. Von Vanessa aus Rheinau im Ostalbkreis. Sie will mit diesem Smoker eigentlich im November ihren Mann Dennis zum 41. Geburtstag überraschen. Aber Vanessa, der wird das doch mittlerweile mitbekommen haben.
2: Also ich glaube bis jetzt noch nicht. Ich habe es nichts von ihm gehört. Deswegen glaube ich nicht, dass er schon was mitbekommen hat.
0: Da muss ich jetzt aber sagen, Vanessa, da müssen wir das Geld eigentlich behalten. Warum hört er denn uns nicht im Radio, sag mal?
2: Ja, der war schon bei der Arbeit und ich habe noch gewartet auf dem Parkplatz und noch Radio gehört, was kommt und deswegen.
0: Der darf also bei der Arbeit kein Radio hören. Was arbeitet er denn?
2: In der IT.
0: Ah, okay.
2: Also es ist bei uns nicht üblich, genau Radio zu hören während der Arbeit.
0: Wobei, da würde ich mal eine Petition an Chef, einreichen. So ein bisschen im Hintergrund, oder? Coole Musik.
2: Ja, Musik geht eigentlich immer.
0: Und du meinst wirklich, du kannst es jetzt, wann hat er Geburtstag? Ich glaube im November oder so, bis dahin vor ihm geheim halten?
2: Wahrscheinlich nicht, weil wenn das dann, ja, glaube ich auch nicht. Vermutlich wird es schwierig, aber er wird sich so oder so freuen, egal wann.
0: Das wollte ich gerade sagen, zumal jetzt im September, ich glaube morgen ist es ja ein bisschen frischer, aber die nächste Zeit wird es dann wieder schön. Da wollt ihr doch den Smoker dann sicher auch nochmal ausprobieren, oder? Bevor der Winter kommt.
2: Ja, eigentlich wäre das schon auch eine gute Idee, genau.
0: Ja. Dann sag mal ganz liebe Grüße an deinen Dennis und nochmal Glückwunsch zu den knapp 500 Euro.
2: Dankeschön, ich freue mich. Vielen Dank.
0: Ja, Baden-Württemberg, macht's wie Vanessa. 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
5: Das Wetter für uns in Baden-Württemberg. Ja, das ist heute noch mal herrlich. Der vielleicht letzte richtige Sommertag des Jahres. Aktuell sind es in Stuttgart 32, Winnenden 31, Ulm 32 Grad. Es ist fast überall heiß und sonnig, nur so hinter Aalen. Da sehe ich gerade ein paar Regenwolken. Was ist da los? Sag mal. Ja. Ansonsten bleibt es erstmal schön. Heute Nacht, da dreht es dann allerdings. Also heute Nacht müssen wir alle mit Schauern und Gewittern rechnen. Stellenweise wird es auch stürmisch. Morgen regnet es dann auch erstmal noch. Vor allem so im Süden von Baden-Württemberg, von Nordwesten her wird es dann im Laufe des Tages trockener bei 15 bis 22 Grad. Und für Donnerstag sieht es auch schon wieder ganz ordentlich aus. 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Uhr, die neue 107.7 Verkehrsservice. Achtung Autofahrer auf der A8 Karlsruhe Richtung Stuttgart zwischen 3 Karlsruhe und Karlsbad. Immer noch das liegen gebliebene Auto auf der rechten Spur. Außerdem auf der 8 in Richtung Stuttgart zwischen Pforzheim West und Pforzheim Ost 5 Kilometer stocken. Stuttgart Richtung Karlsruhe zwischen, was haben wir da, Pforzheim Süd und Pforzheim Nord 8 Kilometer stockend wegen der Dauerbaustelle. Ja, habt ihr noch was gesehen? Eure Staus, eure Blitzer? Immer kostenlos her damit. 0800 24 7 107 7. Gute Fahrt. Wir spielen für euch die meisten 80er, die meisten 90er, die meiste Musik. Ich bin Christian Krack und jetzt geht's aus den 80ern. Survivor für euch. Classic Rock, das ist Eye of the Tiger.
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0: Die meisten 80er spielen wir auch für euch. Wham war das mit Wake Me Up Before You Go Go. 15.44 Uhr ist es am Dienstagnachmittag und das kann nur eines bedeuten.
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0: Täglich gegen 3:45 spiele ich ja Songs für euch, die euch so richtig pushen, gerade wenn der Feierabend vielleicht noch fern ist. Und der Song heute kommt von einer Band aus Sinsheim im Rhein-Neckar-Kreis. Aus Sinse, wie die Eingeborenen dort zu sagen pflegen. Diese Jungs, die haben es in den 90ern wirklich von der Schülerband zur international erfolgreichen Rockband gebracht. Liquido. In Deutschland haben sie bis zu ihrer Auflösung 2009 immerhin 4 Songs in die Top 100 gebracht. Zum Beispiel Play Some Rock, ihr absolut erfolgreichster Song, ist aber schon direkt zum Start ihrer Profikarriere sozusagen rausgekommen. 1998, von dem haben sie allein fast 8 Millionen Singles verkauft damals. Hier sind Liquido jetzt für euch aus Sinse, Hirsch Narkotik.

0: Bon Jovi, Keep the Faith. Mit bestem Rock und Pop geht's durch diesen herrlichen Dienstagnachmittag. Hier ist die neue 107.7 mit einer kurzen Bitte, so kurz noch vor den Nachrichten. Unsere Radiomarktforschung ist mal wieder im Einsatz und die versuchen euch vielleicht ans Telefon zu kriegen oder euch begegnet das Ganze als Online-Umfrage. Ja, und dann würden wir uns riesig freuen, wenn ihr euch dafür mal ein paar Minuten Zeit nehmt, damit wir anhand eurer Antworten für euch noch besser werden können. Vielen, vielen Dank.
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0: Wichtiger Ermittlungserfolg in Nordrhein-Westfalen. Unser Top-Thema jetzt. Es ist Dienstagnachmittag, 16 Uhr.
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14: Schönen guten Tag. Tagelang haben Ermittler nach dem mutmaßlichen Stromnetz-Saboteur gefahndet. Jetzt ist er der Polizei ins Netz gegangen. Mehr von Tom Husse.
15: Der 48-Jährige ist dem Beamten nicht weit von einem Kraftwerk bei Aachen aufgefallen. Er hatte Sprengstoff dabei, als er festgenommen wurde. In der Nähe stand auch noch ein Zelt. Auch da waren Sprengladungen deponiert. Der Mann soll hinter Angriffen auf Umspannwerke in NRW, Sachsen und Brandenburg stecken. Er soll mehrere Bekennerschreiben verfasst und auch mit vollem Namen unterschrieben haben. In den Briefen nennt er den Kampf gegen fossile Energieträger als Motiv für die Anschläge.
14: Nach den schwachen PISA-Ergebnissen will Baden-Württemberg bei der Bildung früher ansetzen. Rund 30% der Kinder starten sprachlich oder in ihrer Entwicklung mit Defiziten in die Schule. Später verfehlt jedes fünfte Kind die Mindeststandards der Grundschule. Das Land will deshalb Lesen, Schreiben und Rechnen stärker fördern. Auch Ganztagsangebote sollen mehr leisten. Sportvereine, Musikschulen und Eltern sollen dabei auch stärker mithelfen. Und nun weitere Meldungen in Kürze. Deutschland hat einen neuen Spitzenreiter, wenn es um die Digitalisierung der Großstädte geht. Stuttgart verdrängte München vom ersten Platz des Bitkom-Rankings. Auf Platz 3 steht Hamburg. Die Aufsteiger des Jahres sind Mönchengladbach, Bremen, Erlangen und Hildesheim. In der Stromerzeugung in Deutschland spielen erneuerbare Energiequellen eine immer größere Rolle. In der ersten Jahreshälfte lag der Anteil bei gut 59%, so das Statistische Bundesamt. Die Windkraft war erneut die wichtigste Quelle, gefolgt von Kohle, Sonne und Gas. In der Königsklasse rollt wieder der Ball. Zum Start in die neue Saison der Fußball-Champions League spielt Dortmund heute gegen Villarreal. Außerdem gibt's den Kracher Real Madrid gegen Inter Mailand. 36 Teams sind in der Ligaphase wieder dabei. Aus deutscher Sicht auch noch die Bayern, Leipzig und Stuttgart.
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0: Das Wetter für uns in Baden-Württemberg, das ist heute nochmal richtig heiß und sonnig. In der Nacht bilden sich dann aber Schauer und Gewitter. Stellenweise wird es auch stürmisch. Morgen regnet es entlang der Alp und südlich erstmal weiter. Ansonsten wird es von Nordwesten her morgen langsam trockener, 15 bis 22 Grad. Und am Donnerstag überall schon wieder freundlicher. 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Achtung Autofahrer, auf der A5 Heidelberg Richtung Karlsruhe zwischen Karlsruhe-Durlach und Karlsruhe-Mitte, ungesicherte Unfallstelle. Achtung auf der A6 Nürnberg Richtung Heilbronn auf Höhe Kupferzell, ungesicherte Unfallstelle auf dem Beschleunigungsstreifen. Achtung auf der A8 Stuttgart Richtung Karlsruhe in der Ausfahrt Pforzheim-Süd, Unfall mit 2 Autos auf dem Beschleunigungsstreifen. Der ist da blockiert, beziehungsweise wahrscheinlich der Verzögerungsstreifen. Und Achtung bitte auf der A8 Karlsruhe Richtung Stuttgart zwischen Karlsbad und Pforzheim West, liegen gebliebener LKW rechte Spur. Eure Staus, eure Blitzer immer kostenlos 0800 24 7 1077. 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
0: Ich bin Christian Krack, hallo an diesem fantastischen Dienstag. Ja, der Sommer gibt nochmal alles heute und wir haben heute auch schon alles gegeben. Um 7 Uhr ging es um die Rechnung von Vanessa aus Rheinau im Ostalbkreis für einen Smoker. Um 12 Uhr um den Briefkasten von Thomas aus Heidenheim. Und wir wollen ja diesen Herbst wieder dreimal täglich eine eurer Rechnungen übernehmen. Auch natürlich immer um 16 Uhr. Und diese Rechnung jetzt, die kommt... Aha, direkt hier aus Stuttgart. Und die ist, ja, wie soll ich sagen, zum Vieren. Ja. Es geht um Pferdefleisch für 103 Euro. Oha, warum isst du denn Pferdefleisch? Sandra Diebold aus Stuttgart. Deine Rechnung möchten wir jetzt gern bezahlen. Dafür musst du innerhalb von 3 Songs hier im Studio anrufen. Die kostenlose neue 107.7 Studio Hotline ist die 0800 24 7 1077. Sandra Diebold aus Stuttgart, 0800 24 7 1077. Ja, und bis dahin gibt's besten Rock und Pop hier bei der 9077. Gleich Lenny Kravitz, Anastasia und das hier ist Bob Dylan. Das ist Knockin' on Heaven's Door.

0: besser Rock und Pop mit Lenny Kravitz hier bei der 977. 16.14 Uhr haben wir am Dienstagnachmittag. Ja, ruhig, ruhig, Brauner.
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0: Nach 7 und 12 Uhr haben wir gerade um 16 Uhr die dritte Rechnung des Tages gezogen. Die könnt ihr uns diesen Herbst ja wieder schicken, auch über unsere neue 177 App. Und dann gilt's. Sobald wir eure Rechnung gezogen haben, habt ihr drei Songs Zeit, innerhalb derer ihr hier im Studio angerufen haben müsst. Und jetzt geht's wirklich um das Pferdefleisch von Sandra Diebold aus Stuttgart. Aber ist sie auch in der Leitung? Hier ist die neue 177. Ich bin Christian Krack. Hallo?
2: Sandra Diebold hier, hallo.
0: Sandra, dein Pferdefleisch für 103 Euro geht auf uns.
2: Super, da freut sich mein Hund.
0: Ach so, dein Hund freut sich. Ich wollte nämlich gerade schon fragen, also ich esse ja schon Fleisch, aber Pferd? Ja, warum ist denn dein Hund ausgerechnet Pferdefleisch?
2: Futtermittelallergie.
0: Ach was? Und verträgt er nichts anderes?
2: Ja, also mittlerweile hat sich herausgestellt, also sie ist eigentlich schon immer gebarft worden. Und dann hat sich in der letzten Zeit, die ist jetzt 12, festgestellt, dass sie also Fleisch nicht mehr verträgt. Dann hat man uns empfohlen, auf Pferdefleisch umzusteigen. Nur hat sie jetzt leider mittlerweile herausgestellt, aufgrund des Alters, dass sie eine komplette Fleischallergie hat. Und jetzt muss man auch noch auf Dosen umsteigen im Alter.
0: Also Pferdefleischdosen?
2: Naja, also ich hole jetzt also Dosen mit Pferdefleisch, also so normal, was halt Hundefutter in Dosen, ne? Aha. Und am Anfang, wo man meint, dass der eine Futtermittelallergie, haben wir halt Pferdefleisch beim Pferdemetzger geholt. Aha. Weil hier ein Weibling ist noch ein Metzger, der hat früher für den menschlichen Bedarf sozusagen Lebensmittel hergestellt, hat dann aber irgendwann aufgrund der ganzen Auflagen, wo sie bekommen hat, dann nur noch auf Tierbedarf umgeschwenkt.
0: Wie heißt denn deine Hündin?
2: Die Mango.
0: Ah, die Mango. Darf sie denn Mangos essen oder geht das auch nicht?
2: Nee, das macht sie nicht. Die mag weder Obst noch Gemüse. Also sie steht nur auf Dosenfutter bzw. stand auf Fleisch.
0: Okay, dann gibt's für die Mango heute auf jeden Fall sicherlich ein extra Leckerli. Glückwunsch nochmal zur bezahlten Rechnung.
2: Dankeschön.
0: Ja, macht's wie Sandra. Baden-Württemberg, Rechnung schicken, zum Beispiel über die neue 177.de und dann ganz schnell anrufen, sollten wir um 7, 12 oder 16 Uhr genau eure Rechnung ziehen. Viel Glück.
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14: Das Wetter für uns in Baden-Württemberg. Aktuell sind es in Kornwestheim herrliche 31, Schorndorf 32, Crailsheim 32 Grad. Erst in der Nacht, so wie es im Moment aussieht, bilden sich dann Schauer und Gewitter. Dann wird es auch mal stürmisch. Morgen, ja, da regnet es so ein bisschen weiter, aber von Nordwesten her wird es im Laufe des Tages dann langsam trockener bei 15 bis 22 Grad und am Donnerstag wird es ohnehin insgesamt schon wieder freundlicher, aber ja, es wird etwas frischer. Es wird halt Herbst. 16.31 Uhr, die neue 107.7 Verkehrsservice. Ja, jede Menge Gefahrenmeldungen. Achtung, Autofahrer auf der A5 Heidelberg Richtung Karlsruhe zwischen Durlach und Karlsruhe Mitte. Immer noch die ungesicherte Unfallstelle. Achtung auf der A8 Stuttgart Richtung Karlsruhe in der Ausfahrt Pforzheim Süd. Unfall mit zwei Autos. Achtung auf der A8 Karlsruhe Richtung Stuttgart. Zwischen Karlsbad und Pforzheim West liegen gebliebener LKW. Rechte Spur. Achtung auf der 81 Heilbronn Richtung Stuttgart auf Höhe Ludwigsburg Nord liegen gebliebener LKW. Und Achtung bitte auf der 81 Singen Richtung Stuttgart zwischen Herrenberg und Gärtringen. Da liegt ein Rad auf der rechten Spur. Eure Staus, eure Blitzer. Immer kostenlos 0800 24 700 77. Gute Fahrt. 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Euch durch den vielleicht letzten Sommertag des Jahres mit den meisten 80ern, den meisten 90ern, mit der meisten Musik. Ich bin Christian Krack und jetzt geht's in die 80er zu den Scorpions. Das ist Still Loving You.
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Besser Rock und Pop bei der 977 an diesem herrlichen Dienstagnachmittag mit Him und Join Me. Und wir würden uns freuen, wenn ihr unsere Radiomarktforschung joint, sozusagen. Ja, die telefonieren gerade mal wieder quer durch Baden-Württemberg. Das Ganze kann euch auch als Online-Befragung begegnen. Und ja, dann wollen wir so ein paar Sachen wissen. Was gefällt euch denn bei uns? Was vielleicht weniger? Was können wir ändern? Also merkt euch doch schon mal, wann ihr was hier bei uns im Radio gehört habt. Und dann würden wir uns natürlich riesig freuen, wenn ihr euch für die Befragung ein paar Minuten Zeit nehmt. Herzlichen Dank.

0: 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Kennst du die Geschichte hinter diesem Song? 1997. Eine der erfolgreichsten US-Songwriterinnen sitzt zu Hause in Los Angeles und schreibt ein Liebeslied.
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0: Doch welcher Künstler könnte diesen Song singen? Sie ruft Celine Dion an, die gerade mit My Heart Will Go On einen Riesenerfolg hatte. Doch die lehnt ab. Der Song gefällt ihr gar nicht. Und so schlägt die Songwriterin den Song eher scherzhaft Aerosmith vor. Die Gruppe ist begeistert. So eine Ballade mit der Stimme von Steven Tyler, das kann groß werden. Ein Jahr später erscheint der Song und wird augenblicklich zu Aerosmiths größtem Erfolg. 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
10: Es gibt gute Nachrichten heute aus Nordrhein-Westfalen. Unser Top-Thema jetzt, es ist Dienstagnachmittag, 17 Uhr.
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11: Schönen guten Tag. Tagelang haben Ermittler nach dem mutmaßlichen Stromnetzsaboteur gefahndet. Jetzt ist er der Polizei ins Netz gegangen, bei einem Kraftwerk in NRW. Dort wurde der 48-Jährige festgenommen. Er hatte Sprengstoff dabei. Der Mann soll hinter Angriffen auf Umspannwerke in NRW, Sachsen und Brandenburg stecken. Sachsens Innenminister Schuster.
12: Die Abschussvorrichtungen, schon das Wort klingt jetzt martialisch, waren so, dass man es schafft, einen längeren Draht, der dazu dienen soll, Kurzschlüsse zu erzeugen, über eine Hochspannungsleitung zu ziehen. Wie wäre das Szenario gewesen, wenn er erfolgreich gewesen wäre? Die Dimension hätte Blackout-Qualität regional.
11: Deutschland hat einen neuen Spitzenreiter, wenn es um die Digitalisierung der Großstädte geht. Stuttgart verdrängte München vom ersten Platz des Bitkom-Rankings. Auf Platz 3 steht Hamburg. Die Aufsteiger des Jahres sind Mönchengladbach, Bremen, Erlangen und Hildesheim. Und nun weitere Meldungen in Kürze. In der Stromerzeugung in Deutschland spielen erneuerbare Energiequellen eine immer größere Rolle. In der ersten Jahreshälfte lag der Anteil bei gut 59%, so das Statistische Bundesamt. Die Windkraft war erneut die wichtigste Quelle, gefolgt von Kohle, Sonne und Gas. In der EU boomt der illegale Handel mit Tabak und Zigaretten. Davor warnt der Europäische Rechnungshof. Fast jede 10. Zigarette auf dem EU-Markt werde illegal hergestellt oder geschmuggelt. Den EU-Ländern gehen so jedes Jahr etwa 13 Milliarden Euro an Zoll- und Steuereinnahmen durch die Lappen. In der Königsklasse rollt wieder der Ball. Zum Start in die neue Saison der Fußball-Champions League spielt Dortmund heute gegen Villarreal. Außerdem gibt's den Kracher Real Madrid gegen Inter Mailand. 36 Teams sind in der Ligaphase wieder dabei. Aus deutscher Sicht auch noch die Bayern, Leipzig und Stuttgart.
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10: Das Wetter für uns in Baden-Württemberg, ja, das können wir hoffentlich alle heute noch so ein bisschen auskosten. Der vielleicht letzte richtig heiße Sommertag des Jahres. Erst in der Nacht gibt es dann Schauer und Gewitter, stellenweise wird es auch stürmisch. Morgen regnet es erstmal, aber so im Lauf des Tages wird es von Nordwesten her trockener bei 15 bis 22 Grad.
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10: 17:02, die neue 107.7 Verkehrsservice. Also falls ihr euer Trampolin verloren habt, Achtung bitte auf der A8 Karlsruhe Richtung Stuttgart. Zwischen Karlsbad und Pforzheim-West, da steht es. Ein Trampolin auf der Autobahn. Außerdem zwischen Karlsbad und Pforzheim-West noch ein liegen gebliebener LKW, rechte Spur, aber da gibt es ohnehin schon 3 Kilometer Stop and Go. Und Achtung bitte im weiteren Verlauf der A8 Richtung Stuttgart zwischen Leonberg Ost und der Raststätte Sindelfingerwald Süd, Metallteile auf alle Spuren verteilt. Habt ihr noch was gesehen? Eure Staus, eure Blitzer? Immer kostenlos 0800 24 700 77. Gute Fahrt.
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10: Heute gibt der Sommer noch mal alles und das machen wir selbstverständlich auch. Ich bin Christian Krack und wir haben die meisten 80er jetzt für euch mit Shockrocker Alice Cooper. Das ist Poison.
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0: Mit The Police, mit Message in the Bottle, mit bestem Rock und Pop geht's in den letzten so richtig heißen Sommerabend des Jahres. Ich hoffe, ihr könnt das irgendwie noch ausnutzen. Vorher könnt ihr ihm aber noch beim Lernen zuhören. Ja, ich weiß, klingt erstmal trocken, ist es aber nicht.
1: 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Jetzt versucht ein Engländer, Schwäbisch zu lernen. Steven lernt Schwäbisch. Und hier sind Steven und Urschwabe Jens.
2: Hi Jens.
3: Hi, grüß dich Steven.
2: Was ist bitte mein neues Wort für heute?
3: Ja, das Wort für... Ich muss lachen. Ich denke an meine Oma, Gott hab sie selig. Warteweile.
2: Langeweile?
3: Nein, Warteweile.
2: Nein, nein, das ist die Erklärung. Wenn du im Wartezimmer sitzen musst, beim Arzt oder Physio oder wie auch immer, und es dauert ewig. Das ist die Warteweile. Es ist Langeweile in dem Warteraum.
3: Okay, das ist schon mal sehr, sehr nah dran. Ich sag dir mal einen ganzen Satz. Wenn man meine Oma gefragt hat, wie lange dauert denn das noch, dann hat sie immer gesagt, nix in der Bix und der Goldix, Warteweile.
2: Warteweile?
3: Genau, richtig. Das heißt einfach, du bist naseweiß, das braucht halt Zeit. Warteweile heißt einfach, das braucht Zeit. Ganz einfach, du musst geduldig sein und das können wir Kinder ja nicht. Das heißt also, Warteweile ist einfach der Spruch. Du weißt genau, das wird jetzt dauern. Das heißt, du kannst deine Kinder, wen auch immer, wer nervt, schon vorbereiten. Da wartet eine Warteweile auf uns. Also sprich, ja, wir werden da eine Weile warten.
2: Vielen Dank. Wichtiges Wort für mich,
3: heute
2: mit Kinder.
3: Richtig gemacht, genau.
2: Bis morgen.
3: Bis morgen.

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14: Das Wetter für uns in Baden-Württemberg, das ist heute Abend noch sonnig, warm und trocken. Aktuell sind es in Leinfelden-Echterdingen 31, in Schwieberdingen 31, in Crailsheim 32 Grad. Ja, nachts müssen wir dann alle mit Schauern und Gewittern rechnen. Zum Teil wird es auch stürmisch bei 18 bis 13 Grad. Morgen, da geht es erstmal ein bisschen Regen los. Hält sich im Süden von Baden-Württemberg etwas länger von Nordwesten her, lockert es aber im Laufe des Tages auf. Also manche kriegen dann auch schon am Nachmittag wieder die Sonne zu sehen bei 15 bis 22 Grad. Und am Donnerstag wird es ohnehin schon wieder schöner, nur jetzt halt nicht mehr ganz so warm. 17.32 Uhr, die neue 107.7 Verkehrsservice. Es stockt auf der A8 Karlsruhe Richtung Stuttgart zwischen Karlsbad und Pforzheim-West auf 3 Kilometern wegen eines liegen gebliebenen LKW auf der rechten Spur. B10, B14 aus Stuttgart raus zwischen Bergertunnel und Dreieck-Neckar-Park. 2 Kilometer Baustellenstau. B10 Esslingen Richtung Stuttgart vor dem Dreieck-Neckar-Park. Auch nochmal gut. 2 Kilometer Baustellenstau. Und in beide Richtungen Stau auf der B14 Backnang-Stuttgart. Höhe Korb. Auch hier wird gebaut. Eure Staus, eure Blitzer. Immer kostenlos. 0800 24 7 107 7. Gute Fahrt. Begleiten euch durch den Feierabendverkehr mit den meisten 80ern, den meisten 90ern, mit der meisten Musik. Ich bin Christian Krack und jetzt geht's in die 80er zu Bryan Adams Rockballade. Das ist Heaven.
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Turner, Cosa della Vita, bester Rock und Pop bei der 977 an diesem herrlichen Dienstagabend. Sollte nachher zufällig noch euer Telefon klingeln, würden wir uns trotzdem freuen, wenn ihr da mal rangeht und euch vielleicht kurz Zeit nehmt für unsere Radiomarktforschung. Die sind wieder schwer aktiv diesen Herbst und wollen mal von euch wissen, Mensch, wann hört ihr eigentlich am liebsten die 977? Wofür bleibt ihr denn gerne dran? Wofür vielleicht nicht so? Wir sagen schon mal vielen, vielen Dank fürs Mitmachen. Vielleicht kommt euch ja das Ganze auch als Online-Befragung

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8: Bevor wir zu den Nachrichten kommen, noch eine Gefahrenmeldung. Achtung Autofahrer auf der A8 Stuttgart-Ulm zwischen Flughafen Messe und Degerloch. In beiden Richtungen vorsichtig fahren, da sind Kinder am Straßenrand gesehen worden. Es ist Dienstagabend, 18 Uhr.
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9: Schönen guten Abend. Tagelang haben Ermittler nach dem mutmaßlichen Stromnetz-Saboteur gefahndet. Jetzt ist er der Polizei ins Netz gegangen. Mehr von Tom Husse.
10: Der 48-Jährige ist dem Beamten nicht weit von einem Kraftwerk bei Aachen aufgefallen. Er hatte Sprengstoff dabei, als er festgenommen wurde. In der Nähe stand auch noch ein Zelt. Auch da waren Sprengladungen deponiert. Der Mann soll hinter Angriffen auf Umspannwerke in NRW, Sachsen und Brandenburg stecken. Er soll mehrere Bekennerschreiben verfasst und auch mit vollem Namen unterschrieben haben. In den Briefen nennt er den Kampf gegen fossile Energieträger als Motiv für die Anschläge.
9: Bei der Digitalisierung ist keine andere deutsche Großstadt so weit vorn wie Stuttgart. In einem Bitkom-Ranking verdrängte Stuttgart München von Platz 1. Punkten konnte die Stadt etwa mit ihren Angeboten in den Bereichen Energie und Umwelt sowie der Verwaltung. Auf Platz 3 steht Hamburg. Und nun weitere Meldungen in Kürze. Deutschland ist in Sachen Bildung nur Mittelmaß. Im internationalen Bildungsvergleich schneiden die 15-jährigen Schüler so schlecht ab wie nie zuvor. Laut PISA-Studie können sie immer schlechter lesen und rechnen. Ein Grund, die Schüler hängen zu viel am Smartphone und lesen zu wenig. Busfahrgäste in mehreren Regionen Baden-Württembergs müssen morgen und übermorgen mit Ausfällen rechnen. Verdi hat Beschäftigte zahlreicher SWEG-Busbetriebe zum zweitägigen Warnstreik aufgerufen. Betroffen sind unter anderem Standorte in Lahr, Offenburg, Kehl, Emmendingen, Weil am Rhein, Mülheim und Sinsheim. Die Fußball-Champions League ist zurück. Borussia Dortmund empfängt heute zum Auftakt der Ligaphase den FC Villarreal aus Spanien. Der VfB Stuttgart trifft morgen auf den norwegischen Club Viking Stavanger. Die Bayern und RB Leipzig müssen am Donnerstag ran.
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8: Das Wetter für uns in Baden-Württemberg ist heute Abend noch warm und trocken. Nachts müssen wir aber alle mit Schauern und Gewittern rechnen. Zum Teil wird es stürmisch bei 18 bis 13 Grad. Morgen geht es mit Regen los. Von Nordwesten her wird es im Tagesverlauf dann langsam trockener bei 15 bis 22 Grad. Und am Donnerstag wird es insgesamt ohnehin schon wieder schöner. 18 Uhr und 2 Minuten, die neue 107.7 Verkehrsservice. Achtung Autofahrer, gibt noch keine Entwarnung für die A8 Ulm-Stuttgart zwischen Flughafen Messe und Stuttgart-Degerloch. In beiden Richtungen bitte immer noch die Augen offen halten, da sind ja vorhin Kinder auf der Standspur gesehen worden. Achtung auf der A8 Stuttgart Richtung Karlsruhe auf Höhe Leonberg-Ost, liegen gebliebenes Auto, Standstreifen. Achtung auf der 81 Stuttgart Richtung Singen zwischen Rottweil und Villingen-Schwenningen, Unfall, hier bitte eine Rettungsgasse bilden. Und Stau immer noch auf der B10, B14 aus Stuttgart raus, zwischen Berger Tunnel und Dreiknecker Park, die Baustellen üblichen 2 Kilometer. Eure Staus, eure Blitzer, immer kostenlos, 0800 24 7 107 7, gute Fahrt.
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8: Ich bin Christian Krack. Schönen guten Abend am Dienstag. Ja, wer knackt heute meine 5 schnellen Fragen zum Weltgeschehen? Genauer gesagt müsst ihr ja nur 4 richtig beantworten. Dann gehört euch schon unsere schicke schwarze neue 107.7-Tasse. Die Einstiegsfrage gibt's wie immer jetzt schon mal. Die dreht sich heute wieder um ein Geburtstagskind. Diese wirklich extrem coole US-Sängerin wird heute schon 47. Ihr erster richtiger Welterfolg war 2001 Get the Party Started. Ihr bürgerlicher Name ist Alicia Beth Moore. Aber unter welchem Künstlernamen kennen wir sie denn alle? Der Name hatte auch lange Zeit was mit ihrer Haarfarbe zu tun. Jetzt kostenlos anrufen und mitspielen auf der 0800 247 1077.

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0: Wir sind bei euch an diesem vielleicht letzten richtig heißen Sommerabend des Jahres mit bestem Rock und Pop. Und jetzt geht's bei mir natürlich auch wieder heiß her.
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0: Ich bin Christian Krack. Schönen guten Abend. Wer will mich denn heute knacken?
2: Hallo, hier ist Steffi.
0: Steffi, woher kommst du?
2: Aus Donzdorf.
0: Steffi, was machst du doch aus dem schönen Wetter heute Abend?
2: Vermutlich nur noch wirklich auf Terrasse sitzen und Kaffee trinken.
0: Oh ja, das reicht doch, ist doch gut.
2: Genau, doch.
0: Und vorher willst du mir mal noch richtig zeigen, was du drauf hast. Ja, 25 Sekunden Zeit, 5 Fragen zum Weltgeschehen stelle ich dir. 4 musst du noch richtig haben, dann hast du schon gewonnen. Und wenn du mal was nicht weißt, sagst du einfach schnell weiter oder rätst kurz, ja? Diese US-Sängerin wird heute 47. Ihr erster richtiger Welterfolg war 2001, Get the Party Started. Sie heißt eigentlich Alicia Beth Moore, aber unter welchem Künstlernamen kennen wir sie?
2: Pink.
0: Ja. Fußball-Europameister Markus Babbel wird heute 54. Mit welchem baden-württembergischen Verein wurde er 2007 deutscher Meister?
2: VfB Stuttgart.
0: Ja. Morgen Abend spielt ja der VfB Stuttgart in der Champions League gegen Viking Stavanger. Aus welchem Land stammt der Club?
2: Weiter.
0: Norwegen. Gerüchte halber soll Miley Cyrus bei der Super Bowl Halbzeitshow im Februar auf der Bühne stehen. Um welche Sportart geht's da eigentlich?
2: Football?
0: Ja. Bei welcher Studie haben unsere Schulkinder im internationalen Vergleich mal wieder schlecht abgeschnitten? Es ist nicht die Florenz-Studie, sondern die
2: PISA-Studie.
0: Ja! Sehr gut! 4 von 5 hast du richtig, die hast du gebraucht. Damit, Steffi aus Donzdorf, hast du mich? Hast du den Krack geknackt? Du wirst aufgenommen in unsere neue 107.7 Hall of Fame. Nach deinem souveränen Auftritt sollten dich die Bildungsminister als Beraterin verpflichten, ja, damit wir bei der nächsten PISA-Studie besser abschneiden.
2: Ich weiß nicht, ob ich da der richtige Ansprechpartner bin.
0: Ich glaube schon, nach deinem tollen Auftritt hier. Und der wird natürlich belohnt mit unserer schicken schwarzen neue 107.7-Tasse. Dann noch einen schönen Abend auf der Terrasse dir, ja?
2: Ja, danke, gleichfalls.
0: Ja, spiel doch auch mal mit mir eine Runde Knack den Krack. Morgen Abend ist ja kurze Champions League-Pause, aber am Donnerstag wieder kurz nach 6 die Einstiegsfrage hören und ganz schnell anrufen.

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22: Das Wetter für uns in Baden-Württemberg, das ist heute Abend fantastisch. Aktuell sind es in Stuttgart immer noch 31, in Remseck 31, Heidelberg sogar noch 32 Grad. Ja, wahrscheinlich der letzte heiße Sommerabend des Jahres. In der Nacht, da wird es dann allerdings schon nasser. Schauer und Gewitter, zum Teil wird es auch stürmisch, 18 bis 13 Grad. Morgen geht es mit Regen weiter, aber so im Lauf des Tages zieht der Regen so Richtung Süden ab. Das heißt, im Süden ist es noch am längsten nass, im Norden und in der Mitte von Baden-Württemberg wird es wahrscheinlich nachmittags schon wieder ganz okay. 15 bis 22 Grad. Am Donnerstag wird es dann im ganzen Land ohnehin schon wieder schöner. 18.31 Uhr, die neue 107.7 Verkehrsservice. Achtung Autofahrer auf der A5, Karlsruhe Richtung Heidelberg, zwischen Ettlingen und drei Karlsruhe Gegenstände, linke Spur. Achtung auf der A8, Stuttgart Richtung Karlsruhe, auf Höhe Leonberg Ost, liegengebliebenes Auto auf der Standspur. Achtung auf der 81, Singen Richtung Stuttgart, zwischen Rottweil und Oberndorf. Reifenteile. Sorry, Rottweil. Und es stockt noch A8 Karlsruhe Richtung Stuttgart zwischen Karlsbad und Pforzheim West. 2 Kilometer wegen der Dauerbaustelle. Wahrscheinlich Rottenburg und Rottweil durcheinander gebracht, oder? Wahnsinn. Eure Staus, eure Blitzer. Immer kostenlos. Her damit. 0800 24 7 1077. Bleibt euch in den Dienstagabend mit den meisten 80ern, den meisten 90ern, mit der meisten Musik. Ich bin Christian Krack und jetzt genießt die Sonne zu Classic Rock von Chicago. You're the Inspiration.
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Clapton, Tears in Heaven mit bestem Rock und Pop begleiten euch hier bei der 977 durch diesen herrlichen Dienstagabend. Der Tag hat für mich heute Vormittag komisch begonnen, als ich in der Stadtbahn auf dem Weg zum Sender war. Da saß auf einmal ein Typ neben mir, wahrscheinlich so Mitte 30, war eigentlich relativ normal angezogen und hat die ganze Zeit so irre gelacht. Ja, ich wusste gar nicht so richtig, was ich jetzt irgendwie machen soll. Also irgendwie hatte der einen Spatz, war alles andere als das, worüber Michael Jackson jetzt singt. Der singt nämlich über einen geschmeidigen Kriminellen. You're smooth criminal.

0: Er singt direkt aus seinem Herzen, straight from the heart. Bryan Adams hier bei der 977 und wir haben auch eine ganz herzliche Bitte an euch. Oh ja, es ist wieder soweit. Unsere Radiomarktforschung legt wieder los. Die telefonieren wie verrückt durch Baden-Württemberg. Online-Umfragen gibt's auch und sollte euch das Ganze begegnen, dann wollen wir natürlich mal so Zeug wissen. Hey, was findet ihr denn cool an der 977? Wofür bleibt ihr gerne dran? Welche Musik gefällt euch? Etc. etc. Also, wir würden uns riesig freuen, wenn ihr euch dafür ein paar Minuten Zeit nehmen. Vielen, vielen Dank.
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0: Endlich haben sie den Spinner. Unser Top-Thema jetzt. Es ist Dienstagabend, 19 Uhr.
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0: Mit Finn Riebesel-Freundlieb.
14: Schönen guten Abend. Er soll hinter Angriffen auf Umspannwerke in Brandenburg, NRW und Sachsen stecken. Jetzt hat die Polizei den mutmaßlichen Stromsaboteur geschnappt. Der 48-Jährige ging den Beamten bei einem Kraftwerk in NRW ins Netz. Er hatte Sprengstoff dabei. Zu den Angriffen auf die kritische Infrastruktur sagte der Sicherheitsexperte Frank Umbach bei NTV.
15: Wir haben generell das Problem, dass die Anschlagsserie vor allem im Kontext russischer hybrider Kriegführung deutlich zugenommen hat. Und dann haben wir eben auch noch Anschläge eben von diesen linksterroristischen Gruppen. Auch da gilt es in den folgenden Monaten noch zu klären, ob es da vielleicht auch eben Verbindungen ins Ausland gibt.
14: Die GEW ist schockiert über die neuesten PISA-Ergebnisse. Die 15-jährigen Schülerinnen und Schüler in Deutschland haben in Naturwissenschaften, Mathe und Lesen so schlecht abgeschnitten wie nie zuvor. Es brauche jetzt einen Masterplan gegen Bildungsarmut und soziale Ungerechtigkeit, so die Bildungsgewerkschaft. Und Bundesbildungsministerin Prien sagt:
16: Für Deutschland ist beunruhigend, dass der Kompetenzrückgang im Trend nach unten geht. Und für Deutschland ist darüber hinaus außerordentlich beunruhigend, dass die soziale Schere weiter aufgeht und sich nicht schließt. Das, was wir hier sehen, entspricht dem, was wir auch im letzten und vorletzten Jahr gemessen haben. Insofern ist es nicht überraschend. Es macht es keinen Deut besser, aber es ist nicht überraschend.
14: Und nun weitere Meldungen in Kürze. Zwickmühle für Lars Klingbeil zum Auftakt der Haushaltswoche im Bundestag. Einerseits lobt der Bundesfinanzminister die Reformen der Regierung, andererseits warnt der SPD-Chef davor, zu weit zu gehen und den Sozialstaat abzubauen. Um Vertrauen zurückzugewinnen, will er die Gerechtigkeit in den Mittelpunkt stellen. Nach der Landtagswahl bleibt die Regierungsbildung in Sachsen-Anhalt offen. Laut Redaktionsnetzwerk Deutschland kann sich BSW-Gründerin Wagenknecht Sondierungen mit der AfD vorstellen, eine Koalition aber nicht. Ein AfD-BSW-Bündnis würde rein rechnerisch funktionieren. Auch eine AfD-geführte Minderheitsregierung ist weiter im Gespräch. Die Fußball-Champions League ist zurück. Borussia Dortmund empfängt heute zum Auftakt der Ligaphase den FC Villarreal aus Spanien. Der VfB Stuttgart trifft morgen auf den norwegischen Club Viking Stavanger. Die Bayern und RB Leipzig müssen am Donnerstag ran.
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0: Traumwetter heute Abend bei uns in Baden-Württemberg. Der vielleicht richtig, also letzte richtig warme Sommerabend ist angebrochen. In der Nacht dann aber spätestens, dann bilden sich Schauer und Gewitter. Zum Teil wird es auch stürmisch bei 18 bis 13 Grad. Morgen geht es auch mal mit Regen los. Im Lauf des Tages ziehen die Regenwolken dann gen Süden ab. Also früher oder später kriegt er vielleicht morgen doch nochmal die Sonne zu sehen bei 15 bis 22 Grad. Am Donnerstag ist es dann aber ohnehin im ganzen Land schon wieder schöner, aber so warm wie heute wird es dann nicht mehr. 19 Uhr und 3 Minuten, die neue 107.7 Verkehrsservice. Achtung Autofahrer, auf der A5 Karlsruhe Richtung Heidelberg zwischen Ettlingen und 3 Karlsruhe liegen geblieben das Auto auf der Standspur. Achtung auf der A8 Karlsruhe Richtung Stuttgart zwischen Pforzheim Ost und Pforzheim Süd, defekter LKW, rechte Spur. Achtung auf der 81 Heilbronn Richtung Stuttgart zwischen Ludwigsburg Nord und Ludwigsburg Süd liegen gebliebener PKW, rechte Spur. Habt ihr noch was gesehen? Eure Staus, eure Blitzer, immer kostenlos. 0800 24 7 1077. Gute Fahrt.
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0: Ich bin Christian Krack, schönen guten Abend am Dienstag. Genießt die letzten Sonnenstrahlen. Wir sind bei euch mit den meisten 80ern. Hier sind Status Quo aus England jetzt für euch. Das ist In the Army Now.
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0: Get It On, bester Rock und Pop am Dienstagabend, ja auch wenn der Sommer morgen vorbei ist, den Herbst vergolden wir euch.
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0: Auch heute haben wir wieder drei eurer Rechnungen übernommen. Vorhin bei mir um 16 Uhr das Pferdefleisch für den allergiegeplagten Hund von Sandra aus Stuttgart. Um 12 Uhr den neuen Briefkasten für satte 135 Euro von Thomas aus Heidenheim. Und heute früh um 7 haben wir die Rechnung für einen Smoker übernommen von Vanessa aus Rheinau im Ostalbkreis. Sie will mit diesem Smoker eigentlich im November ihren Mann Dennis zum 41. Geburtstag überraschen. Aber ich habe Vanessa heute Nachmittag natürlich mal gefragt, ob er das bisher nicht schon mitbekommen hat.
2: Also ich glaube bis jetzt noch nicht. Ich habe es nichts von ihm gehört. Deswegen glaube ich nicht, dass er schon was mitbekommen hat.
0: Da muss ich jetzt aber sagen, Vanessa, da müssen wir ja das Geld eigentlich behalten. Warum hört er denn uns nicht im Radio, sag mal?
2: Ja, der war schon bei der Arbeit und ich habe noch gewartet auf dem Parkplatz und noch Radio gehört, was kommt und deswegen.
0: Der darf also bei der Arbeit kein Radio hören. Was arbeitet er denn?
2: In der IT.
0: Ah, okay,
2: also alles klar. Also ist bei uns nicht üblich, genau, Radio zu hören während der Arbeit.
0: Wobei, da würde ich mal eine Petition an Chef, wie soll ich sagen, einreichen. So ein bisschen im Hintergrund, oder? Coole Musik.
2: Ja, Musik geht eigentlich immer.
0: Und du meinst wirklich, du kannst es jetzt, wann hat er Geburtstag? Ich glaube im November oder so, bis dahin vor ihm geheim halten?
2: Wahrscheinlich nicht, weil wenn das dann, ja, glaube ich auch nicht. Vermutlich wird es schwierig, aber er wird sich so oder so freuen, egal wann.
0: Das wollte ich gerade sagen, zumal jetzt im September, ich glaube morgen ist es ja ein bisschen frischer, aber die nächste Zeit wird es dann wieder schön. Da wollt ihr doch den Smoker dann sicher auch nochmal ausprobieren, oder? Bevor der Winter kommt.
2: Ja, eigentlich wäre das schon auch eine gute Idee, genau.
0: Ja. Dann sag mal ganz liebe Grüße an deinen Dennis und nochmal Glückwunsch zu den knapp 500 Euro.
2: Dankeschön, ich freue mich, vielen Dank.
0: Ja, Baden-Württemberg, macht's wie Vanessa, Rechnung schicken über die neue 107.7.de oder auch über unsere neue 107.7-App hochladen und dann jeden Tag um 7, 12 und 16 Uhr Radio hören.

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5: Das Wetter für uns in Baden-Württemberg. Aktuell sind es in Böblingen immer noch 28, Ludwigsburg 29, Offenburg 31 Grad. Ja, erst in der Nacht, da bilden sich Schauer und Gewitter. Zum Teil wird es auch stürmisch, 18 bis 13 Grad. Morgen regnet es auch erstmal, vor allem südlich der Alp und entlang der Alp. Da regnet es länger. Im Norden und in der Mitte von Baden-Württemberg, da wird es wohl schon im Laufe des Nachmittags wieder trockener. 15 bis 22 Grad. Am Donnerstag sieht es für alle wieder gut aus. 19.31 Uhr, die neue 107.7 Verkehrsservice. Achtung Autofahrer auf der A6, Heilbronn Richtung Nürnberg, zwischen Heilbronn unter Eisesheim und Heilbronn-Neckarsulm. Da liegen Metallteile. Achtung auf der A8, Karlsruhe Richtung Stuttgart, zwischen Pforzheim-Ost und Pforzheim-Süd, defekter LKW, rechte Spur, da sehe ich aber auch schon gut 2 Kilometer Rückstau. Achtung bitte im Kreis Esslingen, Landstraße zwischen der B10 bei Reichenbach-Hochdorf und Hochdorf, da ist ein Auto liegen geblieben. Habt ihr noch was gesehen? Eure Staus, eure Blitzer? Immer kostenlos 0800 24 7077. Gute Fahrt. Schönen Dienstag, Feierabend. Wir sind bei euch mit den meisten 80ern, den meisten 90ern, mit der meisten Musik. Ich bin Christian Krack und jetzt gibt's 80er Rock aus England von John Parr. Das ist St. Elmo's Fire, The Man in Motion.
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großartiges Wetter und dazu große Namen im Radio. Robbie Williams bei der 977 mit Angels. Wir spielen aber nicht nur die meisten 90er, auch die meisten 80er für euch. Und jetzt geht's in die 80er zur unvergessenen Bonnie Tyler. Das ist Holding Out for a Hero. Schönen Feierabend.

0: Ja, die Sonne verabschiedet sich schon wieder für heute. Es bleibt aber herrlich warm. Hier ist die neue 107.7. Wir sind bei euch mit bestem Rock und Pop und wollen für euch natürlich immer besser werden. Und damit wir das auch schaffen, gibt's unsere Radiomarktforschung. Die versucht euch vielleicht die nächsten Tage mal anzurufen. Vielleicht begegnet euch das Ganze im Internet als Online-Umfrage. Und dann könnt ihr uns mal so richtig die Meinung geigen. Vielen, vielen Dank schon mal, dass ihr euch Zeit dafür nehmt.
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0: Wichtiger Ermittlungserfolg heute in Nordrhein-Westfalen. Das ist eines unserer Themen jetzt. Es ist Dienstagabend, 20 Uhr.
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0: Mit Finn Riebesel-Freundlieb.
5: Schönen guten Abend. Tagelang haben Ermittler nach dem mutmaßlichen Stromnetzsaboteur gefahndet. Jetzt ist er der Polizei ins Netz gegangen, bei einem Kraftwerk in NRW. Dort wurde der 48-Jährige festgenommen. Er hatte Sprengstoff dabei. Der Mann soll hinter Angriffen auf Umspannwerke in NRW, Sachsen und Brandenburg stecken. Sachsens Innenminister Schuster.
6: Die Abschussvorrichtungen, schon das Wort klingt jetzt martialisch, waren so, dass man es schafft, einen längeren Draht, der dazu dienen soll, Kurzschlüsse zu erzeugen, über eine Hochspannungsleitung zu ziehen. Wie wäre das Szenario gewesen, wenn er erfolgreich gewesen wäre? Die Dimension hätte Blackout-Qualität regional.
5: Die Fußball-Champions League ist zurück. Borussia Dortmund empfängt heute zum Auftakt der Ligaphase den FC Villarreal. Die Spanier hatten in der heimischen Liga einen Fehlstart. Trotzdem warnt BVB-Trainer Niko Kovac.
7: Wir dürfen jetzt natürlich nicht den Fehler machen und das Ergebnis in der Liga im Moment bewerten und schon gar nicht überbewerten, weil das spiegelt nicht die Performance dieser Mannschaft in den ersten 4 Ligaspielen wider. Das ist eine Mannschaft und wir wissen auch, wenn die Champions League-Hymne ertönt, dann ist es nochmal was anderes.
5: Der VfB Stuttgart trifft morgen auf den norwegischen Club Viking Stavanger. Die Bayern und RB Leipzig müssen dann am Donnerstag ran. Und nun weitere Meldungen in Kürze. Die Ergebnisse der PISA-Studie sind dramatisch für Deutschland. Das hat Bundesbildungsministerin Prien gesagt. Das Thema Bildung müsse zu einer Top-Priorität in Politik und Gesellschaft werden. Die 15-jährigen Schülerinnen und Schüler haben im PISA-Vergleich so schlecht abgeschnitten wie nie zuvor. Unter dem Eindruck des AfD-Erfolgs in Sachsen-Anhalt debattiert der Bundestag diese Woche übers Geld. Bundesfinanzminister Klingbeil hat zum Start der Haushaltswoche einen Spagat versucht. Einerseits lobt er den Reformkurs der Bundesregierung, andererseits warnt er davor, zu weit zu gehen und den Sozialstaat abzubauen. Wind oder Sonne. Immer mehr Strom in Deutschland kommt aus erneuerbaren Energiequellen. In der ersten Jahreshälfte lag der Anteil bei gut 59%, so das Statistische Bundesamt. Wichtigste Quelle war erneut die Windkraft, gefolgt von Kohle, Sonne und Gas.
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0: Das Wetter für uns in Baden-Württemberg ist heute Abend noch herrlich, aber im Lauf der Nacht wird es früher oder später bei uns allen mal Schauer und Gewitter geben. Zum Teil kommt noch stürmischer Wind dazu bei 18 bis 13 Grad. Morgen regnet es dann auch erstmal. Im Lauf des Tages wird es allmählich schon wieder schöner. Kurz nach 8, die neue 107.7 Verkehrsservice. Achtung Autofahrer noch auf der A8, Karlsruhe Richtung Stutt, Ost und Pforzheim Süd. Defekter LKW, rechte Spur, da gibt's auch immer noch ein bisschen Rückstau. Eure Staus, eure Blitzer, immer kostenlos 0800 Rückstau. Eure Staus, eure Blitzer, immer kostenlos 0800 24 7 1077. Ich bin Christian Krack, ich wünsche euch eine gute Fahrt durch den Dienstagabend.
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0: 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Die Geschichte hinter diesem Song?
1: Es ist 1994. Für Gwen Stefani, Sängerin von No Doubt, bricht die ganze Welt zusammen. 7 Jahre lang war es die große Liebe zwischen ihr und ihrem Bassisten Tony Cannell. Jetzt hatte ihr das Herz gebrochen. Als die beiden sich aussprechen, will er ihr sagen, warum er sich von ihr getrennt hat. Doch Gwen Stefani möchte das nicht hören. Nein, sagt sie, sag nichts. Ich will das nicht hören, es tut weh. Über dieses Gespräch schreibt sie einen Song. Noch heute, sagt sie, muss sie jedes Mal weinen, wenn sie ihn hört. No Doubt. Don't Speak.
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1: Im Studio von Ribesel Freundlieb. Schönen guten Abend. Tagelang haben Ermittler nach dem mutmaßlichen Stromnetzsaboteur gefahndet. Jetzt ist er der Polizei ins Netz gegangen. Tom Husse berichtet.
2: Der 48-Jährige ist dem Beamten nicht weit von einem Kraftwerk bei Aachen aufgefallen. Er hatte Sprengstoff dabei, als er festgenommen wurde. In der Nähe stand auch noch ein Zelt. Auch da waren Sprengladungen deponiert. Der Mann soll hinter Angriffen auf Umspannwerke in NRW, Sachsen und Brandenburg stecken. Er soll mehrere Bekennerschreiben verfasst und auch mit vollem Namen unterschrieben haben. In den Briefen nennt er den Kampf gegen fossile Energieträger als Motiv für die Anschläge.
1: Es ist noch immer nicht klar, wie eine Koalition nach der Landtagswahl in Sachsen-Anhalt zustande kommen könnte. BSW-Gründerin Wagenknecht sagte dem Redaktionsnetzwerk Deutschland, ja, man könne sich Sondierungsgespräche mit der AfD vorstellen, eine Koalition lehnt sie aber weiterhin ab. Silas Quiring.
3: Rein rechnerisch wäre eine AfD-BSW-Koalition möglich. Auch eine AfD-geführte Minderheitsregierung steht nach wie vor zur Debatte. Dafür hat sich auch das BSW offen gezeigt und betont, dass es inhaltliche Schnittmengen mit der AfD gibt. Heißt offenbar, Koalition nein, gemeinsam im Landtag abstimmen ja. Die AfD hatte gesagt, dass sie mit allen Parteien, die im Landtag sind, sprechen will. Mit ihr und Ulrich Siegmund will aber niemand regieren.
1: Und nun weitere Meldungen in Kürze. Zwickmühle für Lars Klingbeil zum Auftakt der Haushaltswoche im Bundestag. Einerseits lobt der Bundesfinanzminister die Reformen der Regierung, andererseits warnt der SPD-Chef davor, zu weit zu gehen und den Sozialstaat abzubauen. Um Vertrauen zurückzugewinnen, will er die Gerechtigkeit in den Mittelpunkt stellen. In der EU boomt der illegale Handel mit Tabak und Zigaretten. Davor warnt der Europäische Rechnungshof. Fast jede 10. Zigarette auf dem EU-Markt werde illegal hergestellt oder geschmuggelt. Den EU-Ländern gehen so jedes Jahr etwa 13 Milliarden Euro an Zoll- und Steuereinnahmen durch die Lappen. Da Vinci, Marie Curie und Beethoven oder Eisvogel, Weißstorch und Bastölpel. Die Umfrage, wie die nächsten Euroscheine aussehen sollen, läuft. Noch knapp 2 Wochen lang kann man auf der Seite der Europäischen Zentralbank die Entwürfe angucken und bewerten.
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Kennst du die Geschichte hinter diesem Song? Anfang der 70er Jahre in Boston. Der junge Steven Tyler lebt zusammen mit seiner Band in einer kleinen Wohnung in einem heruntergekommenen Viertel. Seit Jahren hat er eine Melodie im Kopf. Doch das Geld für das nötige Keyboard fehlt. Eines Tages geschieht etwas Unglaubliches. Vor seiner Haustür findet Steven Tyler einen Koffer voller Bargeld. Das muss Drogengeld sein, denkt er sich, steckt das Geld ein und kauft sich davon das lang ersehnte Keyboard. Die Freude hält nicht lange. Als Steven Tyler wenige Tage später in seinem Zimmer übt, knallt die Tür plötzlich auf und ein Mann stürmt mit gezogener Pistole herein. »Ich will das Geld«, brüllt er. Zum Glück kann der junge Musiker auf seinen Hausmeister zählen, einen ehemaligen US-Army-Veteran. Er kommt Steven Tyler zu Hilfe und vertreibt den Eindringling mit einem Schwert. Jetzt kann der junge Musiker endlich seinen Song schreiben, von dem er so lange schon träumt. Heute kennt die Melodie jeder Rockfan. Und Dream On ist heute ein Teil von bestem Rock und Pop.

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2: Im Studio Fabian Hoffmann. Schönen guten Abend. Er soll hinter Angriffen auf Umspannwerke in Brandenburg, NRW und Sachsen stecken. Jetzt hat die Polizei den mutmaßlichen Stromsaboteur geschnappt. Der 48-Jährige ging den Beamten bei einem Kraftwerk in NRW ins Netz. Er hatte Sprengstoff dabei. Zu den Angriffen auf die kritische Infrastruktur sagt der Sicherheitsexperte Frank Umbach bei NTV.
3: Wir haben generell das Problem, dass die Anschlagsserie vor allem im Kontext russischer hybrider Kriegführung deutlich zugenommen hat. Und dann haben wir eben auch noch Anschläge eben von diesen linksterroristischen Gruppen. Auch da gilt es in den folgenden Monaten noch zu klären, ob es da vielleicht auch eben Verbindungen ins Ausland gibt.
2: Bei der Digitalisierung kommen die deutschen Großstädte voran. Das zeigt der Smart City Index von Bitkom. Stuttgart ist im Ranking ganz vorn, gefolgt von München und Hamburg. Das Problem, nicht alle Städte haben genug Geld, um digitale Projekte voranzubringen. Helfen könnte da mehr Zusammenarbeit. Bitkom-Geschäftsführer Ralf Wintergerst.
4: Guckt, wie ihr die Anwendung teilen könnt, vielleicht auch in der Unterstützung dieser Anwendung, denn die anderen Städte hätten vielleicht auch einen Vorteil, wenn ihre Applikation auch nochmal weiter genutzt werden würde. Man könnte sich auch die Kosten für den Support und die Weiterentwicklung teilen, weil das spart jedem und allen Geld und man muss das Rad nicht neu erfinden.
2: Und nun weitere Meldungen in Kürze. Die Ergebnisse der PISA-Studie sind dramatisch für Deutschland. Das hat Bundesbildungsministerin Prien gesagt. Das Thema Bildung müsse zu einer Top-Priorität in Politik und Gesellschaft werden. Die 15-jährigen Schülerinnen und Schüler haben im PISA-Vergleich so schlecht abgeschnitten wie nie zuvor. Der Tabakschwarzmarkt in der EU ist ein größeres Problem. Fast jede 10. Zigarette wird geschmuggelt oder illegal hergestellt, warnt der Europäische Rechnungshof. Immer häufiger produzieren Banden direkt in der EU, um Lieferketten zu verkürzen. Da Vinci, Marie Curie und Beethoven oder doch eher Eisvogel, Weißstorch und Basstölpel? Die Umfrage, wie die nächsten Euroscheine aussehen sollen, läuft. Noch knapp 2 Wochen lang kann man auf der Seite der Europäischen Zentralbank die Entwürfe angucken und bewerten.
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0: 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Kennst du die Geschichte hinter diesem Song? 1983. Queen-Schlagzeuger Roger Taylor hat endlich wieder Zeit für seine Familie. Nach vielen Studioterminen kann er endlich zu Hause im Wohnzimmer entspannen. Er schaltet das Radio ein und beobachtet seinen dreijährigen Sohn Felix beim Spielen.
1: Now back to the sports scene. I talked yesterday about the stunning pinstripe created by the USFL.
0: Dem gefällt das Programm scheinbar überhaupt nicht. Radio Kaka, sagt er immer wieder. Radio Kaka. Da kommt Roger Taylor in Geistesblitz. Er schreibt eine Liebeserklärung an das gute alte Radio. Wird nicht zu einem bloßen Hintergrundrauschen. Eine Fassade für die Mädels und Jungs. Queen, Radio Gaga.
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0: 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Kennst du die Geschichte hinter diesem Song? Wir schreiben das Jahr 2006. Wieder einmal demonstrieren die Indigo Girls für mehr LGBT- und Frauenrechte. Diesmal in Form von Musik. Zusammen mit Pink schreiben sie den Song Dear Mr. President. Er richtet sich an den amtierenden US-Präsidenten George W. Bush und kritisiert dessen konservative Ansichten zu Homosexualität, Frauenrechten und Drogenkonsum.
1: I'm not for gay marriage. I think marriage is a sacred institution between a man and a woman.
0: Die Sängerinnen wollen vom Präsidenten wissen, welcher Vater würde seine eigene Tochter hassen, wenn sie homosexuell wäre? Was für ein Vater würde seiner eigenen Tochter die Rechte wegnehmen? Doch anstatt den Song zu veröffentlichen, zögern die Künstlerinnen. Sie haben Angst, der Song könnte falsch interpretiert werden. Erst Wochen später nehmen sie all ihren Mut zusammen und landen einen Welthit. Pink und die Indigo Girls. Dear Mr. President ist heute bester Rock und Pop. Dear Mr.

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0: 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Kennst du die Geschichte hinter diesem Song? Es ist Mitte der 70er Jahre. Für den 20-jährigen Marian Gold sind die Zeiten hart. Die Bundeswehr hat ihn rausgeschmissen und zeitweise lebt er in Berlin auf der Straße. Sein großer Traum, irgendwann mal wie David Bowie Musik zu machen. Let's dance! Er experimentiert und schreibt seine ersten eigenen Songs. Winter City Side, crystal bits of snowflakes all around my head and in the wind. Einige Jahre später. Marian Gold bekommt mit Alphaville einen Plattenvertrag. Big in Japan hat er schon fast vergessen. Diesen Song will er nicht auf dem ersten Album haben. Doch seine Bandkollegen sind anderer Meinung und überreden Marian. Heute, 40 Jahre später, gehört Big in Japan zu bestem Rock und Pop.
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